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2: Ich bin Yves Simon. Die Spitzen der schwarz-roten Koalition haben am Abend weitere Gespräche mit Arbeitgebern und Gewerkschaften über Reformen vereinbart. Das hat Regierungssprecher Cornelius nach Beratungen am Abend im Kanzleramt mitgeteilt. Für uns berichtet Thomas Brockt aus Berlin.
3: Mehr als 3 Stunden dauerten die Gespräche. Konkrete Ergebnisse gab es nicht, aber die konstruktive und konzentrierte Atmosphäre wurde gelobt. Es geht um viel. Bis zur Sommerpause will Schwarz-Rot grundlegende Reformen auf den Weg bringen, etwa bei Steuern und Sozialversicherungen, und sucht deshalb den Schulterschluss mit Arbeitgebern und Gewerkschaften.
2: Der Tankrabatt läuft wie geplant Ende des Monats aus. Die Steuersenkung von knapp 17 Cent pro Liter hatte Benzin und Diesel seit Mai günstiger gemacht. Der Tankstellenverband TIV rechnet damit, dass sich die Preise hinterher bei etwa 2 Euro je Liter einpendeln werden. Eine Verlängerung der Entlastung halten Union und SPD für finanzpolitisch nicht sinnvoll. Sie wollen lieber die Bürger an anderer Stelle entlasten. Zum Beispiel ist eine Senkung der Stromsteuer im Gespräch oder auch eine Entlastung bei der Einkommen. Steuer. Einen Monat war jetzt Waffenruhe angesagt, aber jetzt droht der Iran-Krieg wieder zu eskalieren. Die USA haben nach eigenen Angaben in der Nacht mehrere Ziele im Iran zur Selbstverteidigung angegriffen. Die Regierung im Iran hat jetzt erklärt, die Straße von Hormuz ist komplett gesperrt. Jedes durchfahrende Schiff wird angegriffen, heißt es. Es gibt auch erste Berichte über Zusammenstöße auf See. Amerikanische Schiffe sollen nahe der Meerenge mit Raketen und Drohnen beschossen worden sein. Iranische Medien melden außerdem Explosionen in mehreren Hafenstädten. Im legendären Aztekenstadion in Mexico City wird heute Abend die bisher größte Fußball-Weltmeisterschaft der Geschichte eröffnet. Mitgastgeber Mexiko trifft im Auftaktspiel auf Südafrika. Anstoß ist um 21 Uhr unserer Zeit. Insgesamt stehen 104 Partien auf dem Programm. 48 Teams sind beteiligt. Weitere Gastgeber sind die USA und Kanada. Überschattet wird der Start von Sicherheitsbedenken wegen leerer Protesten in Mexiko-Stadt und auch wegen einer Unwetterwarnung.
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2: Ich bin Yves Simon. Die deutsche Fußballnationalmannschaft dürfte die Eröffnung der Weltmeisterschaft heute in ihrem Quartier gemütlich vor dem Fernseher verfolgen. Wirklich lange gedulden, bis sie dann endlich selbst ins Geschehen eingreifen können, müssen sich die Spieler ja nicht. Am Sonntag schon trifft das Team von Bundestrainer Nagelsmann auf Curaçao. Für uns berichtet Thomas Bremser aus Winston-Salem. Thomas, wie wird die Mannschaft denn die Eröffnung heute erleben? Was hast du da rausbekommen?
3: In ihrem abgeschirmten Quartier, 3 Uhr nachmittags beginnt das Spiel. Das Team hat dafür den halben Tag frei bekommen und kann zum Beispiel am Pool gucken, auf einer Leinwand, hat David Raum erzählt.
4: Ich glaube, die ganze Welt ist ready. Ich glaube, wenn dann das erste Spiel gespielt ist, kommt jeder auch so ein bisschen in Fahrt und in Wärmestimmung.
3: Sportdirektor Rudi Völler wird im Stadion sein, in Mexiko-Stadt, für ihn was ganz Besonderes.
5: Für mich mit Abstand das schönste Stadion weltweit, das Aztekenstadion, und genieße es wirklich, hier im Stadion zu sein.
3: Also die Vorfreude im deutschen Lager ist da.
2: Bei einem Busunglück im Landkreis Dachau in Oberbayern ist ein Zweitklässler ums Leben gekommen. Laut Polizei sind 30 weitere Kinder, eine Lehrerin und 2 Busfahrer verletzt worden, teilweise schwer. 2 Grundschulklassen waren am Mittag in einem Reisebus auf dem Weg zu einem Schulausflug gewesen, als das Fahrzeug bei Hebertshausen einen entgegenkommenden Linienbus ohne Fahrgäste touchiert hat. Die Ursache ist noch unklar. Alkohol hatte aber keiner der beiden Fahrer getrunken, wie ein anschließender Test ergeben hat. Rund um die iranische Hauptstadt Teheran hat es in der Nacht gleich mehrere Explosionen gegeben. Staatsmedien berichten von Detonationen in der Millionenvorstadt Karaj und im südöstlich gelegenen Varamin. Teilweise wurden Kampfdrohnen gesichtet. In sozialen Netzwerken ist von einer Angriffswelle die Rede, nachdem die USA vorher Ziele an der Südküste des Irans bombardiert hatten. Die deutschen Haushalte geben immer mehr Geld für digitale Abos aus. Im Durchschnitt sind es inzwischen 62 Euro im Monat. Fast jeder Fünfte zahlt über 100 Euro sogar. Laut der Studie wären 71% der Deutschen bereit, persönliche Daten für bessere KI-Angebote freizugeben. Das sind mehr Menschen als zum Beispiel in Großbritannien oder auch in Frankreich.
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2: Ich bin Yves Simon. Schönen guten Morgen. Im Aztekenstadion in Mexico City wird heute Abend die bisher größte Fußball-WM in der Geschichte eröffnet. Im Auftaktspiel trifft Mitgastgeber Mexiko auf Südafrika. Los geht's um 21 Uhr unserer Zeit. Die Eröffnungsfeier, die startet schon ab 7:30. Insgesamt stehen 104 Partien an mit 48 Teams insgesamt. Weitere Gastgeber sind die USA und Kanada.

0: überschattet wird der Start von Sicherheitsbedenken in Mexico City und auch drohenden Unwettern. Andrea Sosa Cabrios berichtet für uns aus Mexiko. Wie ist denn die Stimmung in der Stadt vor der großen Eröffnung?
1: Also ganz ehrlich, Mexiko ist gerade ein echtes Land der Gegensätze. Auf der einen Seite hat man seit Tagen diese massiven Straßenblockaden von Demonstranten. Die Stadt ist stellenweise echt im Ausnahmezustand, Chaos, Stau überall. Und da denkt man, okay, Fußballstimmung eher nicht. Aber dann geht man einfach mal in den Supermarkt und da steht die Hälfte der Leute im Trikot der mexikanischen Nationalmannschaft an der Kasse.
0: Nach einem tödlichen Busunfall bei Hebertshausen in Oberbayern läuft die Ursachensuche. Ein Reisebus mit Grundschulkindern war gestern mit einem leeren Linienbus zusammengestoßen. Ein Zweitklässler ist gestorben. Mehrere Kinder und auch eine Lehrerin sind schwer verletzt worden. Weitere Schüler und beide Fahrer leicht. Alkoholtests bei den Fahrern waren negativ. Bundesjustizministerin Hubich will Vergewaltigungen deutlich härter bestrafen. Die Verjährungsfrist soll von momentan meistens 5 Jahre auf 20 Jahre verlängert werden. Das hat sie in einem Gespräch mit dem Redaktionsnetzwerk Deutschland angekündigt. Hubich findet das angemessen wie bei vergleichbar schweren Verbrechen. In Würzburg und in der Nachbargemeinde Gerbrunn gibt es momentan Bakterien im Trinkwasser. Das Gesundheitsamt sagt, Wasser vorm Trinken oder Kochen unbedingt sprudelnd abkochen und dann 10 Minuten abkühlen lassen. Das gilt auch fürs Zähneputzen. Grund ist aktuell eine Verunreinigung im Pumpwerk. Duschen und Wäsche waschen, das geht aber ganz normal.
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3: Ja, da schau her, da sind wir schon wieder beim Donnerstag angekommen. Einen wunderschönen guten Morgen, Lukas. Ich muss gleich fragen,
4: ja,
3: wann wird es jetzt endlich in Sachen Wetter besser? Du hast gesagt Richtung Ende der Woche. Wann ist denn Ende der Woche? Ist Donnerstag noch nicht schon langsam Ende der Woche?
4: Ja, da stellst du jetzt natürlich eine sehr gute Frage. Ich meine, es ist ja Vergleichssache, genau, wisst ihr, wie es wird mit dem Charivari Münchenwetter, weil im Vergleich zu gestern, wo es ja wirklich den ganzen Tag geregnet hat, ist es heute schon besser. Heute regnet es nämlich nur noch den halben Tag. Also nach wie vor wechselhaft. Leider, es ist noch nicht das Ende der Woche, was ich prophezeit habe. Viele Wolken, ab vormittags immer wieder nass, so wirklich besser und auch wirklich deutlich wärmer. Erst ab Samstag.
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4: Und auf den Straßen, da sind wir immerhin Stand jetzt, nachdem es ja gestern früh wirklich gefühlt ein Verkehrschaos war. Kurz nach 5, ganz entspannt, ihr habt freie Fahrt.
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4: Und auch die Blitzer haben wir noch keine. Wenn ihr aber schon einen habt, dann ruft ihr bitte an, gebt ihn durch. Die Nummer ist die 089 für München. 57 95 5 95 5. Danke euch. Gute und sichere Fahrt.
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3: Und es ist nicht irgendein Donnerstag. Heute geht die Fußball-Weltmeisterschaft los.
4: Ja, endlich.
3: Ich hab's fast schon wieder vergessen. Um kurz nach 5 ist man einfach noch nicht so richtig helle, ne?
4: Das
3: also,
4: stimmt.
3: Wir kommen langsam aber sicher in diesen tollen Tag gemeinsam rein mit Feel-Good-Music.

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0: Der Donnerstagmorgen, 4:15 auf 95.5 Charivari. Und heute. Heute ist es soweit.
1: Jetzt ist nur noch Vorfreude angesagt. Klar, es wird für uns alle eine große Herausforderung, der stellen wir uns. Und wir, also ich bin mega heiß, die Jungs sind mega heiß und das Trainerteam ebenso.
0: Und genauso muss es sein. Heute startet die größte Fußball-Weltmeisterschaft aller Zeiten. Noch nie wurde eine Weltmeisterschaft in drei Ländern ausgetragen, also in USA, Kanada und Mexiko. Noch nie waren 48 Mannschaften am Start. Noch nie gab es 104 Spiele. Unglaubliche 1248 Spieler sind mit dabei, wollen Weltmeister werden. So viele natürlich, ihr wisst, wie noch nie. 39 Turniertage heißt die Weltmeisterschaft. Die dauert bis zum 19. Juli, also über einen Monat. Es ist eine WM der Superlative. Jetzt bin ich auch fertig mit den Zahlen. Und natürlich hoffen wir auf ein super Deutschland. Schließlich sind wir bei den letzten Weltmeisterschaften nach der Vorrunde heimgefahren. Aber dieses Mal geht mehr und das denkt auch unser Bundestrainer.
1: Wir wollen Weltmeister werden, das dafür extrem viel Bedarf. Nicht nur gute Leistungen, die allen voran, aber auch ein bisschen Fortune, ein bisschen Glück in dem einen oder anderen Moment, ist völlig klar. Aber wir wollen das.
0: Und damit wir jetzt schon mal dementsprechend in Stimmung kommen, spielen wir euch heute die größten WM-Hits aller Zeiten. Jetzt der Song zum letzten Titel, Andreas

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5: Hier sind die Nachrichten mit Lisa Nagler. Unsere Gedanken sind bei den Familien und Angehörigen. Nach dem schweren Unfall zwischen einem Reise- und einem Linienbus in Hebertshausen. Ein Junge ist ums Leben gekommen. Zwei weitere Kinder und eine Lehrerin wurden schwer verletzt, viele weitere leicht. Dachaus Landrat Löwel spricht von einem der schwersten Unfälle in der Geschichte des Landkreises. Die Unfallursache ist noch unklar. Die größte Fußball-Weltmeisterschaft der Geschichte beginnt heute. Eine Megashow steht zur großen Eröffnung der XXL-WM in Kanada, Mexiko und den USA an. Im Aztekenstadion in Mexiko-Stadt tritt Popstar Shakira auf. Das erste von über 100 Spielen tragen mit Gastgeber Mexiko gegen Südafrika aus. 48 statt wie zuletzt 32 Mannschaften sind diesmal dabei. Sport und Bewegung, wir bleiben beim Thema, aber auch Social Media. Darum dreht sich's ab heute bei der Konferenz der Bildungsminister in der Münchner Residenz. Die Bundesjugendspiele sollen reformiert werden.

0: werden. Und es geht um eine gemeinsame Erklärung über soziale Medien. Schulen sollen den Jugendlichen Medienkompetenz vermitteln. Das waren die Nachrichten. Jetzt Wetter und Verkehr mit Lukas Dombo.
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2: Na, ist das jetzt schon besser oder noch nicht? Ich meine, es ist ja immer eine Vergleichssache. Genau wissen, wie es wird mit dem Charivari Münchenwetter und der Sonnenaufgang, den wir jetzt gleich bekommen. Schaut auch stellenweise gar nicht so schlecht aus. Und der Vorteil, heute regnet es nicht den ganzen Tag, sondern nur den halben. Also es bleibt wechselhaft. So viel kann ich euch auf jeden Fall sagen. Also auch wenn jetzt die Sonne ein bisschen raus

0: Verkehr. Deutlich besser schaut's da auf den Straßen aus. Gestern war ja wirklich die Hölle los am Morgen. Stand jetzt Donnerstag früh kurz nach 5:30. Nicht eine einzige Meldung.
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0: Und einen Blitzer haben wir Stand jetzt. Steht im Westend in der Treppentreustraße. Und wenn ihr noch mehr habt, ihr wisst, ihr ruft an. Die Nummer ist wie immer die 089 für München 57 95 5. Merci euch.
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3: Und an dieser Stelle möchte ich mal ein dickes Bussi, ganz, ganz liebe Grüße rausschicken an alle, die mit dem Wautschel bei diesem schmierigen, nassen, ekligen Wetter immer wieder natürlich raus müssen. Mhm. Da braucht schon Nerven aus Stahl. Hast du nicht gesagt, Lukas, ihr wollt euch auch bald einen Hund holen?
0: Ja, vielleicht früher oder später mal, aber dann auch nur mit Regenponcho.
3: Ja, auch für den Hund. Ja. Das wäre sausüß. Nein, also wir machen das toll. Man muss sich auch manchmal selbst so ein bisschen auf die Schulter klopfen.

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95.5 Charivari am Start, Tag der Fußball-Weltmeisterschaft, an dem aber natürlich auch noch ganz viel anderes los ist. Heute Abend zum Beispiel Konzert Nummer 1 in der Allianz Arena von einer der größten Rockbands der Welt. Linkin Park geben sich die Ehre und 75.000 Menschen rocken mit. Dementsprechend voll wird's halt aber auch in den U-Bahnen zur Arena. Ja, das kennen wir. Und auch auf den Straßen. Und denkt bitte dran, es kommt ja noch was obendrauf. Abends ab 21 Uhr fahren in dieser Woche keine S-Bahnen mehr über die Stammstrecke. Also immer genug Zeit einplanen. Dann steigt heute im Italy, also in der Schrannenhalle in der Innenstadt, die lange Nacht des Genusses. Ja, habt ihr die Gelegenheit, so ein bisschen von Stand zu schlendern und euch einmal quer durch die italienische Küche durchzuprobieren, inklusive passender Weinbegleitung. Tickets gibt's auch noch ab 75 Euro. Und wer eher schon ein bisschen Wiesenvorfreude verspürt, auch kein Problem. Heute startet das Volksfest in Vaterstetten, inklusive Karussells, inklusive Buden und natürlich mit einem Bierzelt. Alles, was eben dazugehört. Also, euch einen schönen Donnerstag.

heute Abend, da bin ich mir sicher, fette Party im WM-Quartier unserer Nationalmannschaft. Ihr hört 95.5 Charivari und Stürmer Kai Havertz hat 27. Geburtstag. Also alles Gute, Happy Birthday in diesem Sinne. Und heute um 21 Uhr startet dann ja auch die größte Fußball-Weltmeisterschaft aller Zeiten mit 48 Mannschaften und teilweise wirklich so wilden Anschlusszeiten. Ich meine, das zweite Spiel nach heute Abend ist morgen, unserer Zeit natürlich, morgen früh um 4 Uhr. Also dementsprechend bitte nicht erschrecken, aber wenn vielleicht die Nachbarn mal ein bisschen rumbrüllen oder so mitten in der Nacht, könnte an der WM liegen. Ja, richtig heftig. Trifft zum Beispiel die Türkei. Alle Türken, 40.000 Türken leben alleine bei uns in München und die müssen während der Gruppenphase so früh raus, das ist eigentlich ein bisschen Betrug. Ja, ihre Spiele beginnen um 6 Uhr morgens, 5 Uhr morgens und 4 Uhr morgens. Es ist schon wirklich unangenehm. Wir Deutschen, wir haben dagegen relativ viel Glück in der Gruppenphase. Unser Start sowieso sehr perfekt am Sonntag um 19 Uhr. Also ich bin sehr, sehr hyped. Ich freue mich wie Sau. Und damit wir schon mal also ein bisschen in die passende Stimmung kommen, alle vielleicht, die noch nicht drin sind, haben wir jetzt den offiziellen WM-Song 2026 für euch. Das ist Shakira zusammen mit Burna Boy.

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2: Hier sind die Nachrichten mit Lisa Nagler. Wie konnte es zu dem tragischen Busunfall in Hebertshausen kommen? Um diese Frage drehen sich die Ermittlungen im Landkreis Dachau. Lokalreporter Sebastian Uhl.
3: Zwei Busse sind gestern Mittag nahe Hebertshausen zusammengestoßen. Ein Schüler einer zweiten Klasse ist dabei ums Leben gekommen. Außerdem wurden zwei Kinder und eine Lehrerin schwer verletzt, 26 weitere Kinder leicht. Die Klasse war auf dem Rückweg von einem Ausflug, als es zu dem Unfall kam. Über 100 Kräfte und 4 Rettungshubschrauber waren im Einsatz. Die Polizei ermittelt zur Unfallursache.
2: Musik statt Fußball. Zum Konzertstadion wird die Allianz Arena ab heute. Den Auftakt macht die Rockband Linkin Park. Die MVG hat eine wichtige Bitte an alle Fans. München-Reporterin Cora Weidner.
4: Die U-Bahnen dürften besonders voll werden, denn bei der Konzertkarte ist, anders als bei Fußballspielen, auch ein MVG-Ticket mit dabei. Wegen der aktuellen Baustellen kommt es außerdem zu Einschränkungen bei der U3. Fans sollten sich deshalb so früh wie möglich auf den Weg machen. Nach den 2 Auftritten von Linkin Park heute und morgen spielen nächste Woche die Foo Fighters und Ende des Monats gleich 3-mal The Weeknd in der Allianz Arena.
2: 17 Cent weniger an den Tankstellen bei uns. Damit ist am Ende des Monats Schluss. Wir haben schon mehrfach berichtet. Jetzt ist es endgültig fix. Der Tankrabatt läuft aus, haben Union und SPD beschlossen. Jetzt geht's darum, anders und gezielter zu entlasten. Über 100

0: 100 Spiele und knapp 50 Mannschaften. Im legendären Aztekenstadion von Mexiko-Stadt beginnt heute Abend die bislang größte Fußball-Weltmeisterschaft der Geschichte. Auftaktpartie 18 Uhr heute Abend unserer Zeit wird von Mitgastgeber Mexiko gespielt gegen Südafrika. Weitere Gastgeber sind die USA und Kanada. Überschattet wird der Start von Sicherheitsbedenken in Mexico City und drohenden Unwettern. Das waren die Nachrichten. Jetzt gibt's Wetter und Verkehr mit Lukas Dombo.
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2: Sagen wir mal so, es geht schon mal in die richtige Richtung heute. Genau wissen, wie es wird mit dem Charivari München-Wetter. Weil ich meine, immerhin, es regnet nicht mehr den ganzen Tag, nur noch den halben heute. Aber Spaß beiseite, es wird einfach nochmal wechselhaft. Der ab heute später Vormittag, Mittag kommt immer mal wieder Regen. Dazu auch eher ein bisschen frischer. 9 Grad haben wir aktuell, 14 später. So richtig, das Frühlings-Comeback, dass man sagt, Mensch, jetzt spürt man mal was, würde ich sagen, frühestens ab Samstag.
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2: Stand jetzt. Alles gut auf den Straßen. Wir haben noch nicht einen einzigen Stau. Aber denkt bitte dran, gerade schon in den Nachrichten gehört, ab heute Nachmittagabend wird sie richtig voll in der Allianz Arena Linkin Park. Also da genug Zeit einplanen.
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2: Und die neuesten Blitzer haben wir in Oberschleißheim, die Mittenheimer Straße und auch in Lochhausen auf der Henschelstraße. Und wenn ihr noch mehr habt, 089 für München, 57 95 5.
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4: So, ihr Lieben, heute ist, ich nenne es jetzt mal einfach Early Bird. Also an eurer Stelle würde ich jetzt mal langsam das Telefon zumindest in die Nähe legen. Und Obacht, Obacht, Obacht.
2: Obacht.
4: Ihr wisst, wenn bei uns die Korken knallen, habt ihr die Chance auf 2.500 Euro. Und ich sag mal so, es könnte wirklich sehr, sehr gleich soweit sein. Ich würde dranbleiben an eurer Stelle. Hier auf 95.5 Charivari.

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0: Bock auf 2500 Euro?
1: Ja!
0: Ja, das habe ich mir gedacht.
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0: Nymphenburg Sekt feiert in diesem Jahr 70. Jubiläum und ihr feiert mit. Immer wenn ihr, wie gerade eben, die Sektkorken knallen hört. Dann heißt es einfach nur schnell sein und durchrufen. 0800 20 40 660. Jetzt in der Show. Die liebe Steffi, und auch du hast ein Jubiläum zu feiern, gell? Schieß los.
4: Oh, dieses Jahr ganz groß. Also ich muss ein bisschen ausholen. Meine Mama und ich haben an einem und demselben Tag Geburtstag und sind genau 20 Jahre auseinander. Also daher feiern wir dieses Jahr am 10. August meinen 50. und ihren 70. Geburtstag groß zusammen. Und es ist für uns gemeinsam ein wunderschönes Jubiläum in diesem Jahr.
0: Das klingt ja fantastisch. Das ist ja Wahnsinn. Das war ein gutes Geburtstagsgeschenk damals, ja?
4: Ja, sie kann es zumindest nie vergessen.
0: Das stimmt, das stimmt. Wie läuft das dann immer ab? So, Mama, alles Gute zum Geburtstag. Ja, mein Spatz, wünsche ich dir auch.
4: Ja, so ungefähr. Und je nachdem, wer schneller ist, in der Früh am Telefon.
0: Das ist ja süß. Ach Mai, was für eine tolle Geschichte. Vielen, vielen Dank, dass du sie mit mir, mit uns geteilt hast. Und dann sage ich an dieser Stelle schon mal, dass du deine Chance auf 2500 Euro sehr gut genutzt hast.
4: Dankeschön, danke. Da freue ich mich riesig, weil es ist natürlich ein großes Fest. Und so eine kleine Finanzspitze, die tut natürlich dann auch schon ganz gut.
0: Und für alle anderen, die jetzt nicht durchgekommen sind, es gilt natürlich weiterhin immer, wenn ihr das hier hört. Schnell sein, dann gibt's die Chance auf 2500 Euro für euch.

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0: Donnerstagmorgen, an dem die Fußball-WM startet. Und wir starten erstmal ganz entspannt rein in diesen neuen Tag.
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1: An dieser Stelle gibt es immer drei Songs, die gerade mal richtig abgehen. Und Song Nummer 1 ist direkt die Nummer 1 der deutschen Singlecharts. Die WM-Hymne von Magenta TV heißt, werden wir in den nächsten Wochen noch sehr, sehr oft zu hören bekommen. Helene Fischer mit Heute Nacht. Ja, heute Nacht um 21 Uhr geht's los.
2: Heute

0: Ja, und dann gibt es jetzt den Wiesnhit des letzten Jahres. Ihr erinnert euch an Wackelkontakt. In der Country-Version. Sänger Sascha hat mit dem Eumacher vom Tegernsee seine ganz eigene und vor allem neue Version draus gemacht.
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0: hätten wir noch unseren inzwischen dreifachen Wochensieger, ESC-Gewinner Dara mit Bangaranga. Welcome to the Welcher Song taugt euch am meisten? Votet für euren Favoriten auf charivari.de.
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0: googeln München Stadt und Land eigentlich gerade? Ich kann es euch verraten. 95.5 Charivari hier und es ist die WM. Heute geht's los und das Suchinteresse ist bereits jetzt doppelt so groß wie beim letzten Turnier vor 4 Jahren tatsächlich. Die Topfragen dabei: Wann war Deutschland das letzte Mal Weltmeister? Ja, war 2014, müssen wir also nicht mehr googeln. Und Spieler wie der Stuttgarter Stürmer Dennis Undorf und auch Ex-Dortmunder Pascal Groß, der heute in England sein Geld verdient, stehen ganz oben in den Suchlisten. Aber es gibt noch mehr. Hanna Samland von Google Deutschland.
1: Bei solchen Turnieren tauchen immer wieder ganz unerwartete Themen und neue Trends auf. Und das sehen wir zum Beispiel auch am aktuellen Hype um das Trikot von Curaçao. Es ist aktuell auf Platz 2 der meistgesuchten Trikots, gleich nach dem Deutschland-Trikot. Und dann gibt es auch wieder die eine oder andere Frage, die überraschend ist. Wie zum Beispiel aktuell: Darf ich bei der WM in der Nacht hupen?
0: Jetzt hoffen wir erstmal, dass es überhaupt was zu hupen gibt, ne? Heute um 21 Uhr geht's dann los.
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2: Hier sind die Nachrichten mit Lisa Nagler. Es sind schreckliche Szenen am Unfallort in Hebertshausen im Landkreis Dachau. Nach dem schweren Busunfall rekonstruieren Gutachter jetzt den Unfall. Ein Kind ist dabei gestern ums Leben gekommen. Viele weitere, auch eine Lehrerin, wurden verletzt. Ein Reisebus mit Schulkindern war in einer Kurve mit einem Linienbus zusammengestoßen. Was genau zu dem Unfall geführt hat, wird jetzt ermittelt. Mit dem Start der

Weltmeisterschaft beginnt für Fußballfans heute eine neue Zeitrechnung. Los geht's mit der Partie des Gastgeberlandes Mexiko gegen Südafrika ab 21 Uhr. Unser deutsches Team schaut den Auftakt im Teamquartier. Lange gedulden, bis die DFB-Elf selbst dran darf, müssen sich die Spieler aber nicht. Am Sonntag geht's gegen Curaçao. Seit 100 Tagen ist die neue Tramlinie 14 bei uns in der Stadt unterwegs. Ein erstes Teilstück der Tram-West-Tangente. Und das recht positiv, so die Bilanz der MVG. Um die 11.000 Münchnerinnen und Münchner sind unter der Woche pro Tag zwischen Pasinger Bahnhof und Gondrellplatz

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2: Gestern war es ja noch die große Regenponcho-Modenschau. Heute zumindest mal hier und da auch eine Sonnenbrille im Einsatz. Das freut uns schon mal. Genau wissen, wie es wird mit dem Charivari München-Wetter. Aber das ist kein Versprechen, dass es heute trocken bleibt. Es wird einfach nochmal ein wechselhafter Tag. So später Vormittag, Mittag rum, da kommen die Regenwolken nochmal auf uns zu. 9 Grad sind wir aktuell, 14 dann später. So richtig, dieses Frühlings-Comeback. Das ist echt geil. Frühestens ab Samstag.
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2: Noch ist es relativ entspannt auf den Straßen. Hier und da ein bisschen was stockender Verkehr auf dem mittleren Ring, aber alles unter 5 Minuten.
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2: Zwei neue Blitzer haben wir. Einmal Dachau, die Kopernikusstraße ist mit dabei. Und auch im Westend wird geblitzt, da auf der Trappentreustraße.
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4: Und die liebe Steffi hat heute früh schon ihre Chance auf 2.500 Euro genutzt.
5: Dankeschön, danke, da freue ich mich riesig, weil es wird natürlich ein großes Fest und so eine kleine Finanzspitze, die tut natürlich dann auch schon ganz gut.
4: Doch ich kann euch auch sagen, das war's noch nicht für heute. Nymphenburg-Sekt nämlich feiert ja in diesem Jahr 70. Jubiläum und das sollt ihr natürlich auch mitfeiern. Ihr sollt auch was zum Feiern haben. Entsprechend gilt auch heute weiterhin, wenn ihr die Korken knallen hört. Dann habt auch ihr die Chance auf 2.500 Euro, gell? Obacht bitte.
2: Obacht.
4: 95.5 Charivari, jetzt für euch mit Feel Good Music und währenddessen, während wir hier gerade reden, kommt die Sonne raus. Ist das nicht schön?
2: Wunderbar.
4: Red Eyes.

noch genau 100 Tage, also ganz genau 95.5 Charivari hier in 100 Tagen ist Wiesn und Ozapf ist und überhaupt und sowieso. Doch jetzt ist schon klar, die Wiesn 2026 wird als das Oktoberfest der Klagen in die Geschichte eingehen. Der Wirt der Münchner Stuben nämlich, der klagt fleißig weiter. Zuletzt ist er ja schon gescheitert, als es um die Vergabe des Paulaner und des Schottenhammelzelts ging. Jetzt will sich Alexander Egger auf die Eudewiesen klagen. Auf YouTube, da gibt's tatsächlich auch schon inzwischen eine Doku dieser Never-Ending-Story mit den Stimmen aller Beteiligten. 45 Minuten lang. Kampf ums Oktoberfest. Und auch die Kläger selbst sprechen und erzählen, warum sie die Wiesnzelte unbedingt EU-weit ausschreiben wollen. Also gar nicht so unspannend, ehrlich gesagt. Also wenn ihr mal Bock drauf habt, klickt euch bei YouTube gerne rein. Wie gesagt, heißt Kampf ums Oktoberfest. 95.5 Charivari.

Schneller Blick auf die Uhr. Noch 14 Stunden und 13 Minuten. Dann startet die größte Fußball-WM aller Zeiten.

0: Katrin Müller-Hohenstein.
1: Heute mit der Frage, welches Land der WM-Teilnehmer hat die längste und welches die kürzeste Hymne?
2: Es gibt Nationen mit flotten Hymnen und manche mit sehr getragenen. Da Griechenland diesmal den Einzug in die WM verpasste, werden wir ihre Hymne nicht hören, auch wenn sie die längste der Welt ist. Mit 158 Strophen, ja wirklich 158. Das Teilnehmerland mit der längsten Hymne ist diesmal Uruguay. Die Hymno Nacional de Uruguay umfasst ganze 105 Takte Musik. Das sind fast 6 Minuten. Bei der WM läuft aber eine gekürzte Version. Und die kürzeste Hymne der diesjährigen WM ist die sogenannte Kimigayo, die Nationalhymne Japans. Nur 4 Zeilen. Man sollte sich also genau überlegen, gegen wen man spielt. Bei Japan reicht ein kurzes Mitsummen. Bei Uruguay sollte man vorsichtshalber Proviant und einen Klappstuhl mit auf den Rasen nehmen.
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4: Damit wir entsprechend in Stimmung kommen, spielen wir heute für euch die größten WM-Hits aller Zeiten. Und jetzt der Song zum Sommermärchen 2006. Bob Sinclair mit Love Generation. Auf geht's auf 95.5 Charivari.

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0: 95.5 Charivari und alle Jahre wieder sucht Foodwatch die dreisteste Werbelüge des Jahres. Mhm. Ab sofort dürfen wir als Verbraucher auch wieder mit abstimmen und in den Top 5 natürlich auch wieder Produkte und Firmen mit dabei, die wir mit Sicherheit alle kennen. Zum Beispiel die Airwaves-Kaugummis sind mit dabei. Hier wurde heimlich still und leise von 12 auf 10 reduziert.
1: Oder auch das Airfryer-Backpulver von Dr. Oetker ist mit nominiert. Natürlich teurer als gewöhnlich, soll ja auch ein Spezialprodukt sein. Allerdings laut Experten nicht besser als jedes herkömmliche Backpulver.
0: Das hätte ich vorher ohne die Experten denen auch.
2: Aber das ist doch für den Airfryer.
0: Ja, ja. Also bis Anfang Juli können wir noch online mit abstimmen für die dreisteste Werbelüge 2026.
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2: Hier sind die Nachrichten mit Lisa Nagler. Unsere Herzen weinen, sagt Familienministerin Scharf nach dem tragischen Busunfall in Hebertshausen im Landkreis Dachau. Wie es dazu kommen konnte, das steht jetzt im Fokus der Ermittlungen. Was jetzt schon klar ist, Alkoholtests der beiden Busfahrer waren negativ. Ein Reisebus mit Grundschulkindern war gestern mit einem Linienbus zusammengestoßen. Ein Zweitklässler starb, mehrere Kinder und eine Lehrerin wurden schwer verletzt, weitere Schüler und beide Fahrer leicht. Wer Unterstützung braucht nach dem tragischen Unfall in Hebertshausen, findet die in der St. Nikolauskirche in Heimhausen oder auch in der Schule selbst. Kurze Verschnaufpause für die Natur. Ab dem Wochenende wird's wieder schön. Kommende Woche dann bis zu 30 Grad. Aber wie gut ist München gegen Hitze gewappnet, zeigt jetzt eine neue Studie. München-Reporter Andi Weinhold.
3: Heute ist bundesweiter Hitzeaktionstag. Zu diesem Anlass hat die Deutsche Umwelthilfe ihren jährlichen Hitzecheck veröffentlicht. Und München schneidet ganz gut ab. Bei den Themen Schatten durch Bäume und Flächenversiegelung liegen wir unter allen bayerischen Städten auf Platz 1. Positiv bewertet wurde außerdem die kühle Ortekarte, die uns Schattenplätze und Wasserspender anzeigt. Für die Zukunft brauche es aber noch weitere Investitionen.
2: Steigen die Preise an

0: unseren Tankstellen jetzt wieder deutlich. An der wichtigen Straße von Hormuz droht die Lage zu eskalieren. Nach gut einem Monat Waffenruhe hat der Iran die Meerenge für Öl und Gas gesperrt und droht, jedes Schiff dort anzugreifen. Denn die USA haben mehrere Ziele im Irankrieg ins Visier genommen, wie sie sagen, zur Selbstverteidigung. Das Warten hat ein Ende. Die Fußball-WM startet heute Abend. Wie schon 2010 eröffnen Mexiko und Südafrika heute. 21 Uhr ist Anpfiff. Davor gibt's die große Eröffnungsshow. Unter anderem tritt Popstar Shakira auf. Sportreporter Fabian Schaffer. Fabian, was ist alles neu bei dieser WM?
1: Erstmals nehmen 48 Mannschaften teil, ein Mammutturnier also. Dann wird es zum ersten Mal ein 16-Finale geben, weil es eben so viele Teams gibt. Dann wird es erstmals in jeder Halbzeit eine Trinkpause geben, unabhängig vom Wetter. Und dann gibt es ein paar weitere Neuerungen, etwa gibt es die rote Karte, wenn sich ein Spieler beim Streit mit dem Gegner die Hand vor den Mund hält. Gelbe Karten werden nach der Gruppenphase gestrichen, nicht erst nach den Viertelfinals. Außerdem soll Zeitspiel verhindert werden, etwa bei Auswechslungen.
0: Das waren die Nachrichten. Jetzt gibt's Wetter und Verkehr mit Lukas Dombo.
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3: So, was ist das heute? Worauf müssen wir uns einstellen? Irgendwie nicht Fisch und nicht Fleisch, sagt man ja so, oder? Genau, wissen, wie es wird mit dem Charivari München-Wetter. Heute immerhin nicht mehr den ganzen Tag Regen. Ich meine, wir sehen es jetzt, wobei es zieht schon zu, immerhin der halbe Tag Regen. Es wird einfach nochmal wechselhaft. Ja, heute, später, Vormittag, Mittag kommen immer wieder Schauer mit dazu. Dazu haben wir aktuell 9 Grad, später dann bis zu 14. So richtig wieder Frühling, dass man sagt, hey, man hat mal wieder Bock rauszugehen, Biergarten, alles drum und dran. Frühestens ab Samstag.
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3: Und der Berufsverkehr rollt allerdings jetzt schon sehr langsam an einigen Stellen. Zum Beispiel auf der A99 West in Richtung Nürnberg zwischen dem Dreieck München Südwest und Ludwigsfeld. Da haben wir schon eine Viertelstunde plus. Und auch auf der A94 stockt es, nämlich Passau in Richtung München zwischen Paarstetten und Paarsdorf, braucht ihr 10 Minuten länger.
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3: Und die neuesten Blitzer unter Giesing. Pilgersheimer Straße ist mit dabei und in Dachau die Kopernikusstraße.
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5: Obacht bitte.
3: Obacht.
5: Heute Abend volle U-Bahnen und auch Straßen. Linkin Park nämlich spielt in der Allianz Arena. Natürlich auch ausverkauftes Haus. Und es werden auch viele Fans in den Pineapple Park pilgern. Dort gibt es nämlich exklusives Merch zu kaufen. Auch da geht es bereits um 10 Uhr los. Wir wünschen ganz viel Spaß. Aber denkt bitte auch dran, die S-Bahn fährt abends nicht.
3: Natürlich nicht.
5: Über die Stammstrecke. Das ist wirklich, als würden sie mal auf so Events warten und dann sagen, Mensch, heute nochmal eine Sperrung.
3: Wir timen das immer nach den großen Sachen.
5: Kriegen wir hin. Startet gut rein in diesen Donnerstag.

0: 10 nach 7 auf 95.5 Charivari, rein geht's in den Donnerstag. Und ja, vielen, vielen Dank für alle eure Nachrichten. Meine kleine Lola geht's gut, meine kleine Zwergpudeldame, die ist ja gestern operiert worden.
1: Stimmt, ich wollte gerade nochmal nachfragen. Alles glatt gelaufen, tipptopp, ja?
0: Alles gut, alles okay. Gut. Also alles bestens, aber man merkt natürlich schon nach der Narkose, sie hängt noch ziemlich durch, aber ja, okay, das wird schon. Aber ja, man muss ja trotzdem sagen, sie fällt jetzt für die Fußball-WM aus. Sie kann also nicht mehr als Lolakel wie beim letzten Mal da Vollgas geben. Ich möchte aber nochmal betonen, bei der EM, da hatte sie wirklich alle, und zwar wirklich alle Spiele, online gibt's den Beweis, richtig getippt. So, sämtliche Gruppenspiele, inklusive dem Unentschieden und auch die Niederlage gegen Spanien.
1: Ja. Ganz stolz, die Mutti.
0: Ja, ist wirklich wie, also richtig die Mutti. Ja, aber entsprechend brauchen wir für dieses Turnier jetzt natürlich was Neues. So. Und ich habe euch nachgefragt und was soll ich sagen? Ihr seid es einfach, ne? So viele Knallerideen. Wir haben uns jetzt aber für das hier entschieden. Richtig. Eine Quietscheente. Das gab es noch nie und das wird der Hammer. Wie das, Obacht bitte.
1: Obacht.
0: Quakel funktioniert.
1: Wie lange hast du daran rum überlegt?
0: Ja, das verrate ich nicht. Verraten wir euch aber wieder morgen früh, wie das Ganze dann funktioniert. So. Gell, das Quakel. Und dann geht's auch gleich zur Sache. Steht ja auch unser erstes Spiel am Sonntag bereits an, ne? Vorsicht bitte.

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1: Jetzt ist nur noch Vorfreude angesagt. Klar, es wird für uns alle eine große Herausforderung, der stellen wir uns. Und wir, also ich bin mega heiß, die Jungs sind mega heiß und das Trainerteam ebenso.
0: Ja, so muss es doch sein, oder? Heute startet die größte Fußball-Weltmeisterschaft aller Zeiten.
2: Noch nie wurde eine Weltmeisterschaft in gleich drei Ländern ausgetragen, nämlich in den USA, Kanada und Mexiko.
0: Noch nie waren 48 Mannschaften am Start.
2: Noch nie gab es 104 Spiele, das sind 40 mehr als bei der letzten WM.
0: Das heißt, wenn ohne mögliche Verlängerung und Elfmeterschießen

0: Ganzen sind das mindestens 9.360 Minuten Fußball.
1: Wahnsinn.
0: Das sind 156 Stunden oder auch fast eine Woche durchgehend Fußball.
1: Unglaubliche 1.248 Spieler wollen Weltmeister werden. So viele wie noch nie.
0: Ja. Ganze 39 Turniertage gibt's, heißt die Weltmeisterschaft dauert bis zum 19. Juli, also deutlich über einen Monat.
1: Und außerdem braucht es bis zum Titel erstmal 8 Spiele, denn das 16. Finale ist jetzt neu eingeführt worden.
0: Das ist auch wild, oder?
1: Ja.
0: Die WM der Superlative
1: auf jeden Fall.
0: Und natürlich hoffen wir auch auf Super Deutschland. Schließlich sind wir bei den letzten beiden Weltmeisterschaften nach der Vorrunde schon heimgefahren.
1: Ups.
0: Aber diesmal bin ich mir ganz sicher, geht mehr.
2: Wir wollen Weltmeister werden, das ist dafür extrem viel Bedarf. Nicht nur gute Leistungen, die allen voran, aber auch ein bisschen Fortune, ein bisschen Glück in dem einen oder anderen Moment, ist völlig klar. Aber wir wollen das.
0: Und damit wir entsprechend in Stimmung kommen, spielen wir heute für euch die größten WM-Hits aller Zeiten. Und jetzt wahrscheinlich die Hymne schlechthin, oder?
1: Ja.
0: Gibt es einen größeren WM-Song als den hier? Schwierig.
1: Da müsste ich jetzt lange überlegen, glaube ich.
0: Schwierig, also der ist auf jeden Fall ganz, ganz oben mit dabei, der Song zur WM in Südafrika. Hier ist Shakira mit Waka Waka.

Ganz entspannt starten wir rein in den Donnerstag auf 95.5 Charivari mit Feel Good Music noch vor 7:30 mit der ganz neuen Nummer von Nico Santos. Und dabei weiß der, ich kann auch ruhig, ich kann auch ballern.

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2: Hier sind die Nachrichten mit Lisa Nagler. Unsere Gedanken sind bei den Familien und Angehörigen. Nach dem schweren Unfall zwischen einem Reise- und einem Linienbus in Hebertshausen. Ein Junge ist ums Leben gekommen. Zwei weitere Kinder und eine Lehrerin wurden schwer verletzt, viele weitere leicht. Dachaus Landrat Löwel spricht von einem der schwersten Unfälle in der Geschichte des Landkreises. Die Unfallursache ist noch unklar. Die größte Fußball-Weltmeisterschaft der Geschichte beginnt heute. Eine Megashow steht zur großen Eröffnung der XXL-WM in Kanada, Mexiko und den USA an. Im Aztekenstadion in Mexiko-Stadt tritt Popstar Shakira auf. Das erste von über 100 Spielen tragen mit Gastgeber Mexiko gegen Südafrika aus. 48 statt wie zuletzt 32 Mannschaften sind diesmal dabei. Sport und Bewegung, wir bleiben beim Thema, aber auch Social Media. Darum dreht sich's ab heute bei der Konferenz der Bildungsminister in der Münchner Residenz. Die Bundesjugendspiele sollen reformiert werden und es geht um eine gemeinsame Erklärung über soziale Medien. Schulen sollen den Jugendlichen Medienkompetenz vermitteln. Das waren die Nachrichten.

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2: Naja, wird's heute so schmuddelig und nass wie gestern? Nee. Wird es so, wie wir uns den 11. Juni vorstellen würden? Leider halt auch nicht. Genau, wie es wird mit dem Charivari Münchenwetter heute einfach nochmal wechseln. Ja, jetzt am Morgen trocken, einzelne Schauer kommen, aber ab mittags und frisch ist es 9 Grad und so fühlt sich das auch an. Und die wichtigste Frage, wann wird's endlich Frühling?
3: Oder ja, besser Lukas, gesagt, das wollte ich dich auch fragen. Wann wird's endlich, ich würde schon eher von Sommer sprechen.
2: Ich wollte gerade sagen, Frühsommer.

0: auf der A99 West in Richtung Nürnberg zwischen Freiham-Mitte und Ludwigsfeld. Da braucht ihr eine Viertelstunde länger. Und die Viertelstunde plus, die gilt auch auf der A94 Passau Richtung München. Stockender Verkehr zwischen Paarstetten und Paarsdorf.
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0: Zwei fixe Blitzer. Einmal sollen die Herterichstraße und den Dachau die Kopernikusstraße. Habt ihr mehr? Jederzeit anrufen. 089 für München 57 95 5 95 5.
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3: Steffi hat heute früh schon zugeschlagen.
4: Dankeschön, danke, da freue ich mich riesig, weil es wird natürlich ein großes Fest und so eine kleine Finanzspitze, die tut natürlich dann auch schon ganz gut.
3: Sie hat ihre Chance auf 2.500 Euro genutzt. Allerdings war es das ja für heute noch nicht. Ihr wisst ja, Nymphenburg-Sekt feiert in diesem Jahr 70-jähriges Jubiläum. Und deshalb dürft auch eben ihr mitfeiern. Und versprochen, noch in der Show, also noch vor 8:30, das lasse ich jetzt einfach mal schon mal raus, lasse ich das nächste Mal die Sektkorken knallen. Demnach habt ihr auch gleich wieder die Chance auf 2.500 Euro. Also am besten direkt für später, nicht für jetzt, für später die Nummer aufschreiben.
0: Da klingeln schon die Leitungen,
3: ja,
0: ich sehe es doch.
3: 0800 20 40 660.
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0: 95 Charivari am Starttag der Fußball-Weltmeisterschaft, an dem natürlich noch ganz viel sonst noch so los ist. Heute Abend zum Beispiel, wir haben es vorhin schon erwähnt, Konzert Numero Uno in der Allianz Arena von einer der größten Rockbands aller Zeiten, einer der größten Rockbands der Welt. Linkin Park geben sich die Ehre und 75.000 Leute rocken damit. Entsprechend voll wird es natürlich auch in Sachen U-Bahn, ne? Auf dem Weg zur Arena oder auch auf den Straßen. Denkt dran, abends ab 21 Uhr fahren in dieser Woche auch keine S-Bahnen mehr über die Stammstrecke. Also ja, von dem her, toi, toi, toi.
1: Das macht mal wieder Spaß. Deutlich mehr Spaß. Heute Abend steigt im Italy, also in der Schrannenhalle in der Innenstadt, die lange Nacht des Genusses. Da habt ihr die Gelegenheit, so ein bisschen von Stand zu Stand zu schlendern, euch einmal quer durch die italienische Küche durchzuschlemmen, inklusive passender Weinbegleitung. Also da geht einiges. Tickets ab 75 Euro.
0: Ja, und wer eher schon wieder Bock auf die Wiesen hat, da auch schon so ein kleines Kitzeln verspürt. Heute startet das Volkfest in Vaterstetten mit auch natürlich Karussells, mit Buden, natürlich Bierzelt. Herr Lukas ist mit Sicherheit auch mit dabei.
1: Cool bleiben.
0: Habt einen richtig tollen Donnerstag mit 95.5 Charivari.

0: Aber Lukas, kannst du das gerade nochmal machen, was du im Hintergrund gerade gesungen hast?
1: Nein, auf gar keinen Fall. Bitte? Ich hab 54, 74 angestimmt, das war aber nur für den privaten Rahmen.
0: Nein. Ja, es hört ja auch keiner zu jetzt gerade. Komm, einmal noch, das war toll.
1: 54, 74, 90, 2006. So. Geil.
0: Heute, ja. Party im WM-Quartier unserer Nationalmannschaft ist da angesagt. Stürmer Kai Havertz zum Beispiel hat 27. Geburtstag. Happy Birthday. Aber natürlich wird auch gefeiert, dass es jetzt endlich losgeht. Heute um 21 Uhr startet die größte Fußball-Weltmeisterschaft aller Zeiten mit 48 Mannschaften. Und teilweise muss man ja auch sagen, echt sehr, sehr wilden Anstoßzeiten.
1: Ich meine, allein das zweite Spiel, das ist morgen früh um 4 Uhr.
0: Ja, demnach erschreckt nicht, wenn ihr mal früh morgens irgendwelche Schreie hört. Könnte an der WM liegen tatsächlich, ne?
1: Aber am allerschlimmsten hat es eigentlich die Türkei erwischt. Alleine 40.000 Türken leben hier bei uns in München und die wurden ein bisschen verarscht, sage ich ehrlich. Während der Gruppenphase, die Spiele beginnen um 6 Uhr morgens, 5 Uhr morgens und 4 Uhr morgens.
0: Ja, ich bin sehr gespannt, ob man dann irgendwie

0: auch im, weiß ich nicht, morgendlichen Berufsverkehr irgendwelche Autokorsos mitbekommt.
1: Schön die Leo hoch und runter um 5:30 Uhr morgens.
0: Klasse. Vollgas, hey, das hätte auf jeden Fall was.
1: Ja, oder auch wirklich ganz, ganz spät in der Nacht. 35.000 Kroaten, die in München leben, die haben 2 von 3 Spielen. Wirklich mitten in der Nacht.
0: Ja, aber klar, wie willst du es anders machen, wenn die gefühlt auf der anderen Seite der Welt sind?
1: Ja, schwierig.
0: Ne? Also ist halt nun mal Zeitumstellung. Wir Deutschen hingegen, wir haben in der Gruppenphase zumindest echt Glück. Und der Start ist eh perfekt. Sonntag 19 Uhr, da können wir sogar als Frühaufsteher auch noch mit am Start sein, Lukas, ne?
1: Ja, da freue ich mich.
0: Ja, das wird richtig gut. Das wird richtig gut. Und wir sorgen natürlich auch für die passende Stimmung. Hier ist einer der WM-Songs überhaupt. Turnier 1998 in Frankreich. Ricky Martin mit

0: Feel Good Music zum Start in diesen Donnerstag. Lukas, du hast gerade einen sehr wichtigen Anruf bekommen.
1: Yes, nämlich von der lieben Vanessa. Danke dir fürs Durchklingeln, hat durchgegeben. Die Dachauer Straße, Ecke Landshuter Allee, also bei der Trambahnstation Olympiapark West. Da ist die große Ampelanlage aktuell ausgefallen. Also dementsprechend schaut auf die Schilder und fahrt vorsichtig.
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2: Hier sind die Nachrichten mit Lisa Nagler. Wir alle sind betroffen nach dem schweren Busunfall im Landkreis Dachau. Ein Grundschulkind ist gestern bei Hebertshausen ums Leben gekommen. Eine Lehrerin und zwei weitere Kinder wurden schwer verletzt. Jetzt geht es um das Warum. Klar ist, Alkohol war bei den beiden Busfahrern nicht im Spiel. Und es geht ums psychische Verarbeiten. Dachaus Landrat Stefan Löwel.
3: Als Vater von drei Kindern, die auch schulpflichtig sind, die auch mit dem Bus gefahren sind, weiß man erstmal, was passiert, wenn man morgens sein Kind auf einen Schulausflug schickt und es dann abends nicht mehr zurückerhält.
2: Für die gesamte Schule in Heimhausen gibt es Gesprächsangebote. In der Pfarrkirche in der Gemeinde hat es am Abend ein stilles Gedenken gegeben. Musik statt Fußball. Zum Konzertstadion wird die Allianz Arena ab heute. Den Auftakt macht die Rockband Linkin Park. Die MVG hat eine wichtige Bitte an alle Fans. München-Reporterin Cora Weidner.
4: Die U-Bahnen dürften besonders voll werden, denn bei der Konzertkarte ist, anders als bei Fußballspielen, auch ein MVG-Ticket mit dabei. Wegen der aktuellen Baustellen kommt es außerdem zu Einschränkungen bei der U3. Fans sollten sich deshalb so früh wie möglich auf den Weg machen. Nach den zwei Auftritten von Linkin Park heute und morgen spielen nächste Woche die Foo Fighters und Ende des Monats gleich dreimal The Weeknd in der Allianz Arena.
2: 17 Cent weniger an den Tankstellen bei uns. Damit ist am Ende des Monats Schluss. Wir haben schon mehrfach berichtet. Jetzt ist es endgültig fix. Der Tankrabatt läuft aus, haben Union und SPD beschlossen. Jetzt geht's darum, anders und gezielter zu entlasten. Über 100 Spiele und knapp 50 Mannschaften. Im legendären Aztekenstadion von Mexiko-Stadt beginnt heute Abend die bislang größte Fußball-Weltmeisterschaft der Geschichte. Auftaktpartie 21 Uhr mit Gastgeber Mexiko gegen Südafrika. Weitere Gastgeber sind die USA und Kanada. Überschattet wird der Start von Sicherheitsbedenken in Mexico City und drohenden Unwettern. Alle Public Viewings bei uns in München und der Region zur Fußball-WM auf unserer Homepage. Das waren die Nachrichten. Jetzt gibt's Wetter und Verkehr mit Lukas Dombo.

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1: Es war ja gestern bei uns hier noch so ein bisschen die große Regen-Poncho-Morgenshow. Heute ist es immerhin auch mal die eine oder andere Sonnenbrille im Einsatz. Genau wissen, wie es wird mit dem Charivari Münchenwetter. Aber das ist leider kein Versprechen von mir, dass es trocken bleibt. Es würde einfach nochmal wechselhaft heute. Ja, ich sag jetzt mal später Vormittag, Mittag. Hier und da auch meine Regenwolke mit dabei. Dazu eher frisch, trotz jetzt auch ein paar Sonnenstrahlen. 9 Grad sind wir aktuell, 14 später. Und dann so richtig Frühlings-Comeback oder besser Frühsommeranfang spüren wir ab Samstag in die nächste Woche rein.
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1: Und nochmal ganz wichtig, Vanessa hatte Feuer durchgegeben, Dachauer Straße, Ecke Landshuter Allee. An der Trambahnstation Olympiapark West ist die große Ampelanlage ausgefallen, hier also bitte vorsichtig sein. Und dann haben wir noch die zwei längsten Staus, einmal die A99 West in Richtung Nürnberg zwischen Germering Nord und dem Dreieckfeld Moching 20 Minuten plus. Und eine Viertelstunde länger braucht ihr aktuell auf der A94 Passau Richtung München zwischen Hohenlinden und Parsdorf.
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1: Geblitzt wird in Ottobrunn auf der Taufkirchener Straße und auch in Solln steht einer, und zwar auf der Herderichstraße.
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4: Und Feel-Good-Music, wirklich da mal die Crème de la Crème für euch ausgesucht. Und dieser junge Herr ist Ende des Monats bei uns in Deutschland. Leider nicht in München, aber in Berlin zumindest.
1: Immerhin.
4: Füllt er mehrmals das Olympiastadion. Bruno Mars.

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0: 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Jetzt in der Show die Lilly. Was gibt's denn bei dir oder vielleicht auch bei euch zu feiern?
3: Ja, einiges. Wir haben bald Hochzeitstag. Mein Sohn hat seinen 13. Geburtstag.
0: Also gleich mehrere Sachen in der Familie. Sehr gut.
3: Ja.
0: Wie vielten Hochzeitstag?
3: Den 13.
0: Zweimal die 13?
3: Genau, wir haben quasi einen Tag vor seiner Geburt geheiratet.
0: Ach, okay, das ist ja crazy. Aber ging dann eine Hochzeit oder war die dann ein bisschen kleiner gehalten wahrscheinlich, oder?
3: Total klein, am Standesamt, nur mit der engsten Familie.
0: Ah, und mit 2.500 Euro könnte man das jetzt natürlich ein bisschen nachholen.
3: Oh ja, auf jeden Fall.
0: Ja, dann, liebe Lilly, habe ich schon mal sehr gute Nachrichten für dich. Du hast deine Chance auf 2.500 Euro sehr gut genutzt.
3: Ja, wirklich?
0: Klingt geil, oder?
3: Oh ja, ich kann es gar nicht fassen. Meine Tochter hat gerade noch die ganze Zeit mit mir im Auto gewartet. Also die musste jetzt in die Schule und oh mein Gott, die wird ausflippen. Und mein Sohn natürlich auch und mein Mann auch.
0: Oh, und für alle anderen gilt aber natürlich auch weiterhin die ganze Woche, immer wenn ihr das hier hört. Dann macht es wie Lilly und ruft schnell durch. Dann nämlich habt auch ihr die Chance auf 2.500 Euro.

0: geht's in den Fußball-WM-Start Donnerstag und wir starten rein um 7:45.
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0: So, ihr wisst, wie das Ganze läuft, ne? 3 Songs stelle ich euch jede Woche vor, die gerade mal richtig abgehen. Und Song Nummer 1 zum Beispiel, direkt Nummer 1 der Deutschen.

0: deutschen Singlecharts. Es ist die WM-Hymne von Magenta TV. Helene Fischer mit Heute Nacht. Und dann gibt es jetzt den Wiesenhit des letzten Jahres, Wackelkontakt, und zwar in der Country-Version. Sänger Sascha hat sich den Eumacher geschnappt und gemeinsam ist eine ganz neue Version rausgekommen.
1: Perfect.

0: dann hätten wir natürlich noch unseren inzwischen dreifachen Wochensieger, den ESC-Gewinnersong Bangaranga. Welcher Song taugt euch am meisten? Votet für euren Favoriten auf charivari.de.
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0: Was googeln München, Stadt und Land gerade? Ich kann es euch an dieser Stelle sehr, sehr gerne verraten. 95.5 Charivari hier. Es ist die WM. Heute geht's los und das Suchinteresse ist bereits jetzt schon doppelt so groß wie beim letzten Turnier vor 4 Jahren. Die Top-Fragen mit dabei. Wann war Deutschland das letzte Mal Weltmeister? Klar, 2014 müsst ihr also nicht mehr googeln. Und Spieler wie der Stuttgarter Stürmer Dennis Undav und auch zum Beispiel Ex-Dortmunder Pascal Groß, der heute in England sein Geld verdient, stehen ganz oben in den Suchlisten. Aber es ist noch sehr viel mehr, wonach gesucht wird. Hanna Samland von Google Deutschland.
1: Bei solchen Turnieren tauchen immer wieder ganz unerwartete Themen und neue Trends auf. Und das sehen wir zum Beispiel auch am aktuellen Hype um das Trikot von Curaçao. Es ist aktuell auf Platz 2 der meistgesuchten Trikots, gleich nach dem Deutschland-Trikot. Und dann gibt es auch wieder die eine oder andere Frage, die überraschend ist. Wie zum Beispiel aktuell, darf ich bei der WM in der Nacht hupen?
0: Ja gut, hoffen wir erstmal, dass es überhaupt was zu hupen gibt. Heute um 21 Uhr geht's los.
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2: Hier sind die Nachrichten mit Lisa Nagler. Es sind schreckliche Szenen am Unfallort in Hebertshausen im Landkreis Dachau. Nach dem schweren Busunfall rekonstruieren Gutachter jetzt den Unfall. Ein Kind ist dabei gestern ums Leben gekommen. Viele weitere, auch eine Lehrerin, wurden verletzt. Ein Reisebus mit Schulkindern war in einer Kurve mit einem Linienbus zusammengestoßen. Was genau zu dem Unfall geführt hat, wird jetzt ermittelt. Mit dem Start der Weltmeisterschaft beginnt für Fußballfans heute eine neue Zeitrechnung. Los geht's mit der Partie des Gastgeberlandes Mexiko gegen Südafrika. Ab 21 Uhr. Unser deutsches Team schaut den Auftakt im Teamquartier. Lange gedulden, bis die DFB-Elf selbst dran darf, müssen sich die Spiele aber nicht. Am Sonntag geht's gegen Curaçao. Aber wo die WM-Spiele mit Freunden anschauen, die sind teilweise mitten in der Nacht oder ganz in der Früh. Im Stadion an der Schleißheimer Straße geht's zum Beispiel. Alle Spiele bis Anstoß 0 Uhr werden hier gezeigt. Auch im Backstage werden die nächtlichen Spiele übertragen. Alle Public Viewings zur Fußball-WM, die findet ihr auf unserer Homepage. Das waren die Nachrichten. Jetzt gibt's Wetter und Verkehr mit Lukas Dombo.
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3: Ja gut, also so schmuddelig und nass wie gestern wird's nicht. Aber es wird halt auch leider nicht so, wie wir uns den 11. Juni wünschen würden. Genau wissen, wie es wird mit dem Charivari-München-Wetter heute. Es ist einfach nochmal wechselhaft. Jetzt am Morgen sind wir noch trocken, aber die Schauer kommen mittags, ja, früher Nachmittag. Und vor allem frisch ist es. Hey, nur 9 bis 10 Grad und genauso fühlt sich's halt auch an. Aber die eigentlich wichtige Frage, wann wird's denn endlich wieder Frühling?
4: Ja, Lukas, wann wird's? Na, Sommer bitte.
3: Frühling ist Frühsommer. Ja. Okay. Ja, tendenziell Aufschwung spüren wir ab Samstag. Und

0: Ich sag, so richtig warm, so richtig knackig wird's dann wieder ab Mitte nächster Woche.
1: Aber ich bin doch jetzt schon da.
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0: So. Wir schauen auf die Straßen A94 München in Richtung Passau zwischen der Autobahnanschlussstelle Kreuz Ost und Autobahnkreuz Ost. Da aktuell eine ungesicherte Unfallstelle. Außerdem der längste Stau aktuell auf der A99 West in Richtung Nürnberg zwischen Germering Nord und dem Dreieckfeld Moching 20 Minuten plus.
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0: Straße, habt ihr mehr, ruft da an. Die Nummer 089 für München 57 95 5.
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3: Der kleine Freitag, der Vize-Freitag. Wir haben es bald schon wieder geschafft.
0: Studentenfreitag.
3: Wirklich, ich bin heute so im Eimer, du auch, ne? Wir haben gerade drüber gesprochen, es wäre so cool, wenn wir hier im Studio einfach so eine kleine Couch hätten, kurz zum Nickerchen machen.
0: Ich hatte heute diesen Bettkantenmoment, weißt du was? Ich meine, mein Wecker hat geklingelt, ich habe mich aufgerichtet und ich saß erstmal einfach eine halbe Minute auf der Bettkante und habe geatmet und war nur so...
3: Wir atmen jetzt gemeinsam um kurz nach 8:30 mit Feel Good Music. Hier ist Ray Dalton für euch.
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95 Charivarion, es sind noch ganz genau 100 Tage, bis es heißt, oh Zapfdis, verfriedliche Wiesen und überhaupt und sowieso. Jetzt allerdings ist schon klar, die Wiesen 2026 wird als das Oktoberfest der Klagen in die Geschichte eingehen. Der Wirt der Münchner Stuben nämlich, der klagt fleißig weiter. Zuletzt ist er ja schon gescheitert, als es um die Vergabe des Paulaner- und Schottenhamel-Zelts ging. Jetzt will sich Alexander Egger aber auf die Eudewiesen klagen. Und auf YouTube gibt es inzwischen, ich finde es völlig wild, eine Doku dieser Neverending-Story, ne? Mit allen Stimmen aller Beteiligten. 45 Minuten lang das Ganze heißt Kampf ums Oktoberfest. Und auch die Kläger selbst sprechen und erzählen, warum sie die Wiesenzelte unbedingt EU-weit ausschreiben wollen. Also wirklich eine sehr, sehr spannende Geschichte. Wie gesagt, klickt euch rein, wenn ihr Bock drauf habt. Es heißt Kampf ums Oktoberfest. Alles auf YouTube. 95 Charivari, jetzt mit Jennifer Lopez für euch. 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

0: Freunde der Sonne. 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Noch 12 Stunden und 13 Minuten. Dann startet die größte Fußball-WM aller Zeiten.
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2: Heute mit der Frage, welches Land der WM-Teilnehmer hat die längste und welches die kürzeste Hymne?
3: Es gibt Nationen mit flotten Hymnen und manche mit sehr getragenen. Da Griechenland diesmal den Einzug in die WM verpasste, werden wir ihre Hymne nicht hören, auch wenn sie die längste der Welt ist. Mit 158 Strophen, ja wirklich 158. Das Teilnehmerland mit der längsten Hymne ist diesmal Uruguay. Die Hymno Nacional de Uruguay umfasst ganze 105 Takte Musik. Das sind fast 6 Minuten. Bei der WM läuft aber eine gekürzte Version. Und die kürzeste Hymne der diesjährigen WM ist die sogenannte Kimigayo, die Nationalhymne Japans. Nur 4 Zeilen. Man sollte sich also genau überlegen, gegen wen man spielt.

0: Bei Japan reicht ein kurzes Mitsummen. Bei Uruguay sollte man vorsichtshalber Proviant und einen Klappstuhl mit auf den Rasen nehmen.
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3: Und wir stimmen uns gemeinsam mit den größten WM-Hits aller Zeiten ein. Und dieser, der macht einfach unfassbar gute Laune. Der Lukas ist schon in die Knie gegangen. Willst du gleich mit aufspringen, oder?
4: Warte, ich mache hier ein kleines Warm-up-Programm.
3: Von der WM 2010. Hier ist Kanan mit Waving Flag. Nur hier bei uns auf 95,5 Charivari. Oh, das Ding ist so gut.
4: Lieb ich.

0: Jahre wieder sucht Foodwatch die dreisteste Werbelüge des Jahres. Und ab sofort können wir Verbraucher wieder mit abstimmen. In den Top 5 zum Beispiel wieder Produkte und Firmen, die wir alle kennen. Airwaves, Kaugummis sind mit dabei. Hier wurden heimlich still und leise aus der Verpackung mal 2 rausgenommen. Also statt 12 gibt es nur noch 10 mit drin.
1: Oder zum Beispiel auch mit auf der Liste das Airfryer Backpulver von Dr. Oetker. Ist auch nominiert, natürlich teurer als gewohnt. Klar, es ist ja auch angeblich ein Spezialprodukt.
0: Ja,
1: allerdings
0: ja.
1: Laut den Experten nicht besser als herkömmliches Backpulver.
0: Ja, ach, und dafür haben sie jetzt Experten
1: aber da steht doch
0: gemacht.
1: Airfryer drauf.
0: Ach,
1: naja.
0: Mir geht's nicht gut. Bis Anfang Juli können wir noch abstimmen online für die dreisteste Werbelüge 2026.
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3: Hier sind die Nachrichten mit Lisa Nagler. Unsere Herzen weinen, sagt Familienministerin Scharf nach dem tragischen Busunfall in Hebertshausen im Landkreis Dachau. Wie es dazu kommen konnte, das steht jetzt im Fokus der Ermittlungen. Was wir wissen, Alkoholtests der beiden Busfahrer waren negativ. Ein Reisebus mit Grundschulkindern war gestern mit einem Linienbus zusammengestoßen. Ein Zweitklässler ist gestorben, mehrere Kinder und eine Lehrerin wurden schwer verletzt, weitere Schüler und beide Fahrer leicht. Wer Unterstützung braucht nach dem tragischen Unfall, findet sie zum Beispiel in der St. Nikolauskirche oder auch in der Grundschule selbst. Kurze Verschnaufpause für die Natur. Ab dem Wochenende wird's dann wieder schön, kommende Woche sogar bis zu 30 Grad. Aber wie gut ist München gegen Hitze gewappnet? Zeigt jetzt eine neue Studie. München-Reporter Andi Weinhold.
4: Heute ist bundesweiter Hitzeaktionstag. Zu diesem Anlass hat die Deutsche Umwelthilfe ihren jährlichen Hitzecheck veröffentlicht. Und München schneidet ganz gut ab. Bei den Themen Schatten durch Bäume und Flächenversiegelung liegen wir unter allen bayerischen Städten auf Platz 1. Positiv bewertet wurde außerdem die kühle Ortekarte, die uns Schattenplätze und Wasserspender anzeigt. Für die Zukunft brauche es aber noch weitere Investitionen.
3: Steigen die Preise an unseren Tankstellen jetzt wieder deutlich. An der wichtigen Straße von Hormuz droht die Lage zu eskalieren. Nach gut einem Monat Waffenruhe hat der Iran die Meerenge für Öl und Gas gesperrt und droht, jedes Schiff dort anzugreifen. Denn die USA haben mehrere Ziele im Iran-Krieg ins Visier genommen, wie sie sagen, zur Selbstverteidigung. Das Warten hat ein Ende. Die Fußball-WM startet heute. Wie schon 2010 eröffnen Mexiko und Südafrika. 21 Uhr ist Anpfiff. Davor gibt's die große Eröffnungsshow, unter anderem mit Popstar Shakira. Sportreporter Fabian Schaffer. Fabian, was ist alles neu bei dieser WM?
5: Erstmals nehmen 48 Mannschaften teil, ein Mammutturnier also. Dann wird es zum ersten Mal ein 16-Finale geben, weil es eben so viele Teams gibt. Dann wird es erstmals in jeder Halbzeit eine Trinkpause geben, unabhängig vom Wetter. Und dann gibt es ein paar weitere Neuerungen. Etwa gibt es die rote Karte, wenn sich ein Spieler beim Streit mit dem Gegner die Hand vor den Mund hält. Gelbe Karten werden nach der Gruppenphase gestrichen, nicht erst nach den Viertelfinals. Außerdem soll Zeitspiel verhindert werden, etwa bei Auswechslungen.
3: Das waren die Nachrichten. Jetzt gibt's Wetter und Verkehr mit Lukas Dombo.
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6: So, was ist das heute? Irgendwie nicht Fisch und nicht Fleisch, glaube ich, würde man sagen. Genau, wisst ihr, wie es wird mit dem Charivari München Wetter? Heute immerhin nicht mehr der ganze Tag verregnet, nur noch der halbe. Spaß beiseite, es wird einfach noch mal ein bisschen wechselhaft. Ja, ab heute später Vormittag, Mittag kommen immer mal wieder Regenwolken, müssen wir uns ein bisschen drauf einstellen. Dazu schneller Temperaturcheck, haben wir jetzt 12 Grad, maximal noch 14, also sehr viel kommt da nicht.

0: mehr so richtig Frühlings-Comeback oder sagen wir jetzt mal Frühsommer-Start. Ich würde sagen, wir spüren es schon ab Samstag, aber wirklich warm wird es dann erst Mitte nächster Woche.
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0: So, wir schauen auf die Straßen. Ein bisschen was ist noch los. Starten mit dem längsten Stau auf der A99 West in Richtung Nürnberg zwischen Lochhausen und dem Dreieckfeld Moching. Eine Viertelstunde plus und 10 Minuten länger dauert es noch. Wie könnte es anders sein? Auf der A96 Lindau Richtung München, das Autobahnende in Sendling.
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0: Die neuesten Blitzer haben wir mit dabei. Oberschleißheim, die Jahnstraße, in Solln, Herterichstraße und auch in Dachau wird geblitzt auf der Kopernikusstraße.
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3: Und Obacht bitte.
0: Obacht.
3: Heute Abend volle U-Bahnen, volle Straßen. Linkin Park nämlich spielen in der Allianz Arena. Natürlich auch ausverkauftes Haus. Und außerdem werden jetzt ab 10, also in einer Stunde ziemlich genau, viele Fans Richtung Pineapple Park pilgern. Dort gibt es nämlich exklusives Merch zu kaufen. Euch ganz, ganz viel Spaß. Aber denkt auch bitte dran, die S-Bahn, die fährt abends nicht über die Stammstrecke. Also es ist wieder so, als hätten sie sich den Wecker gestellt.
0: Die machen das doch extra, oder?
3: Die haben darauf gewartet, dass es irgendein fettes Event gibt und haben dann gesagt, Mensch, heute lassen wir
0: es. Shutdown, nichts fährt.
3: Bitte plant deutlich mehr

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1: Jetzt ist nur noch Vorfreude angesagt. Klar, es wird für uns alle eine große Herausforderung, der stellen wir uns. Und wir, also ich bin mega heiß, die Jungs sind mega heiß und das Trainerteam ebenso.
0: Ja, so muss es doch bitte sein. Heute startet die größte Fußball-Weltmeisterschaft aller Zeiten.
2: Und noch nie wurde eine Weltmeisterschaft in drei Ländern ausgetragen, nämlich in den USA, Kanada und in Mexiko.
0: Noch nie, Freunde der Sonne, waren 48 Mannschaften mit am Start.
2: Noch nie gab es 104 Spiele, das sind 40 Spiele mehr als bei der letzten WM.
0: Ja, das heißt, wenn ohne mögliche Verlängerung und Elfmeterschießen, sind das mindestens 9.360 Minuten Fußball.
2: Wahnsinn.
0: Oder auch umgerechnet ist es fast eine Woche durchgehend Fußball.
2: Krass, unglaublich. 1248 Spieler sind mit dabei und wollen Weltmeister werden.
0: Ganze 39 Turniertage gibt es. Heißt, die Weltmeisterschaft, die dauert bis zum 19. Juli, also deutlich über einen Monat.
2: Außerdem braucht es bis zum Titel erstmals 8 Spiele, weil es gibt ja jetzt sogar ein 16. Finale.
0: Es ist alles wirklich so wild. Also wirklich die WM der Superlative. Und natürlich haben wir auch, oder hoffen wir auch auf Super Deutschland. Schließlich sind wir bei den letzten beiden Weltmeisterschaften sagen wir mal so, nicht ganz so gut rausgekommen. Nach der Vorrunde tatsächlich jeweils heimgefahren, aber dieses Mal bin ich mir sicher, geht mehr.
1: Wir wollen Weltmeister werden, das dafür extrem viel Bedarf. Nicht nur gute Leistungen, die allen voran, aber auch ein bisschen Fortune, ein bisschen Glück in dem einen oder anderen Moment, ist völlig klar. Aber wir wollen das.
0: Und damit wir entsprechend in Stimmung kommen, spielen wir euch heute mit den größten WM-Hits aller Zeiten so ein bisschen ein. Geil, jetzt zum Aufwärmen. Der Song zum Sommermärchen 2006. Zeit, dass sich was dreht. Von Herbert Grönemeyer.
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0: Wir starten rein in den Donnerstag. Ich bin auch wieder da. Ich freue mich. 95.5 Charivari.
1: Wir freuen uns und vor allem das Allerwichtigste, wie geht's denn deiner Lola?
0: Oh, das ist sehr, sehr süß. Ja, ich habe sehr viele Nachrichten bekommen. Vielen, vielen Dank. Meine kleine Zwergpudeldame ist ja gestern operiert worden. Mhm. Ja, sie hängt noch ziemlich durch, aber das ist alles toll gelaufen. Also von dem
1: her. Also es ist alles gut gelaufen.
0: Yes. Aber man muss ja trotzdem sagen, sie fällt für die Fußball-WM aus. Also sie kann uns nicht das Orakel oder beziehungsweise das Lolakel spielen wie beim letzten Mal. Ich möchte nochmal betonen, sie lag immer richtig.
1: Stimmt, sämtliche Gruppenspiele inklusive dem Unentschieden und auch die Niederlage gegen Spanien schon nicht schlecht.
0: Aber diesmal müssen wir uns auf was anderes einstellen. Sagen wir mal so, wir brauchen was Neues und ich habe euch gefragt und was soll ich sagen, ihr habt so geile Ideen gehabt und dafür haben wir uns jetzt entschieden. Es wird eine Quietscheente, das gab es noch nie und das wird der Hammer, weil, Obacht bitte.
1: Obacht.
0: Es heißt jetzt nicht mehr Lolakel von Lola, sondern Quakel. Ist schon nett.
1: Wie lange saßt du an dem Wortspiel?
0: Das geht nicht gar nicht.

0: Nichts an, wirklich. Also wir verraten es euch morgen früh, wie das Ganze funktioniert und dann geht es natürlich gleich zur Sache. Ich meine, am Sonntag steht das erste Spiel an.
1: Wichtig.
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0: Lukas,
13: yes.
0: Sind wir immer noch in dieser Schafskälte offensichtlich irgendwie drin. Man merkt, es wird langsam besser, aber noch dauert es ein bisschen.
13: Ja,
0: gell?
13: Es ist jetzt so der Ausläufer der Schafskälte. Ja, okay. Ja, jetzt so die letzten Tage. Das Gute, was zumindest heute betrifft, der vorhergesagte Regen, der schiebt sich zeitlich immer weiter nach hinten. Garantie für einen komplett trockenen Tag ist es allerdings nicht. Genau wissen, wie es wird mit dem Charivari München-Wetter. Schafskälte, wo du es gerade ansprichst, 12 Grad haben wir. Ja, es ist ein bisschen frisch bis zu 14. Später hier und da mal wechselhaft. Das Gute, Frühling kommt zurück oder Frühsommer startet, nennt's wie ihr wollt. Ich würde mal sagen, Samstag, Sonntag, da spüren wir es schon. Anfang nächster Woche zieht's dann richtig an.
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13: Und da ist die Lage aktuell relativ entspannt. Wir haben noch ein bisschen Stau auf dem mittleren Ring und hier bei der A8 Stuttgart Richtung München zwischen Sulzenmoos und dem Dreieck Eschenried. Aber alles maximal 10 Minuten plus.
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13: Neuesten Blitzer stehen in Solln, Härterichstraße und auch in Untergiesing wird geblitzt auf der Pilgersheimer Straße. Habt ihr noch mehr, dann wisst ihr, wie es läuft. Ihr klingelt durch, quatscht mal kurz. 089 für München 57 95 5.
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0: So, und dann würde ich mal sagen, lüften wir alle mal gemeinsam, ganz egal wo ihr unterwegs seid. Einmal Fenster auf bitte und dazu ganz entspannter Feel-Good-Sound. Jetzt für euch mit California, nur hier bei uns auf 95,5 Charivari.

0: Heute große Party im WM-Quartier unserer Nationalmannschaft angesagt. Stürmer Kai Havertz nämlich hat 27. Geburtstag. Wir sagen Happy, Happy Gute. Birthday. Und heute um 21 Uhr geht's ja an sich los. Da darf man ja auch mal kurz noch anstoßen. Die größte Fußball-Weltmeisterschaft aller Zeiten mit 48 Mannschaften. Und teilweise, muss man ja auch erwähnt haben, sehr wilden Anstoßzeiten.
1: Ja, ich meine schon allein das zweite Spiel von der WM direkt mal morgen früh, ganz entspannt, 4 Uhr morgens.
0: Das ist schon also wild, aber ihr dürft euch demnach bitte nicht erschrecken, wenn ihr mal in der Früh, weiß ich nicht, irgendwelche Schreie oder irgendeinen Hupen hört. Das könnte an der WM liegen.
1: Könnte daran liegen. Richtig heftig hat es zum Beispiel die Türkei getroffen. Ich meine, 40.000 Türken leben alleine bei uns in München und die, muss man ehrlicherweise sagen, die wurden ein bisschen verarscht. Also jetzt während der Gruppenphase, also so früh raus, die Spiele beginnen einfach die drei um 6 Uhr morgens, 5 Uhr morgens und 4 Uhr morgens.
0: Ah, das ist wirklich wild.
1: Das ist frech, ne?
0: Aber stell dir mal vor, jetzt beim morgendlichen Berufsverkehr ist so plötzlich so ein Autokorso vielleicht mit dabei.
1: Das ist schon die Leo hoch und
0: das
1: runter.
0: Das ist wild. Ich meine, wir haben auch 35.000 Kroaten. Auch die haben Spiel 2 und 3 wirklich mitten in der Nacht.
1: Also die haben wirklich Pech. Ich meine, dagegen haben wir Deutschen ja wirklich noch Glück. Unser Start vor allem perfekt Sonntag 19 Uhr.
0: Also ich bin ganz ehrlich, ich freue mich wie Sau. Ich bin so ready. Wir sorgen jetzt natürlich auch für die passende Stimmung mit dem offiziellen WM-Song aus 2014. Das ist ja unser Weltmeisterlied sozusagen.
1: Sozusagen.
0: Ja? We Are One von The One and Only Pitbull und Jennifer Lopez.

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2: Hier sind die Nachrichten mit Lisa Nagler. Die größte Fußball-WM der Geschichte startet. Teilweise mit Spielen rund um den Morgenkaffee oder mitten in der Nacht. Wo also die WM-Spiele mit Freunden anschauen? München-Reporterin Sophie Auerhahn.
3: Das geht zum Beispiel im Stadion an der Schleißheimer Straße. Alle Spiele bis Anstoß 0 Uhr werden hier gezeigt. Auch im Backstage werden die nächtlichen Partien übertragen. Alle Public Viewings zur Fußball-WM, die findet ihr bei uns auf der Homepage. Unsere deutsche Mannschaft spielt am Sonntag zum ersten Mal gegen Curaçao. Anpfiff ist um 19 Uhr.
2: Die WM beginnt heute Abend mit dem Eröffnungsspiel Mexiko gegen Südafrika im Aztekenstadion von Mexiko-Stadt. Wegen Lehrerprotesten gibt Sorgen um die Sicherheit und es drohen Unwetter. Wir alle sind betroffen nach dem schweren Busunfall im Landkreis Dachau. Ein Grundschulkind ist gestern bei Hebertshausen ums Leben gekommen. Eine Lehrerin und zwei weitere Kinder wurden schwer verletzt. Jetzt geht es um das Warum. Klar ist, Alkohol war bei den beiden Busfahrern nicht im Spiel. Und es geht ums psychische Verarbeiten. Dachaus Landrat Stefan Löwel.
4: Als Vater von drei Kindern, die auch schulpflichtig sind, die auch mit dem Bus gefahren sind, weiß man erstmal, was passiert, wenn man morgens sein Kind auf einen Schulausflug schickt und es dann abends nicht mehr zurückerhält.
2: Für die gesamte Schule in Heimhausen gibt es Gesprächsangebote. In der Pfarrkirche in der Gemeinde hat es am Abend ein stilles Gedenken gegeben. Ein verschärftes Sexualstrafrecht, dafür spricht sich Bundesjustizministerin Hubig aus. Die Verjährungsfrist soll von 5 auf 20 Jahre angehoben werden, so Hubig im Redaktionsnetzwerk Deutschland. Harpe for President. Eine Online-Petition, die fordert, den Komiker Harpe Kerkeling zum Bundespräsidenten zu nominieren, nach seiner Rede beim Gedenkakt zur Befreiung des KZs Buchenwald im April. 20.000 Unterschriften sind schon zusammengekommen. Das waren die Nachrichten aus München, Deutschland und der Welt.
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5: Genau, wissen, wie es wird mit dem Charivari München-Wetter. Und auch heute ist es wieder frisch draußen, oder? Boah, 13 Grad, offizielle München-Temperatur gemessen. Am Marienplatz 12 Grad haben wir bei euch in Poing. Aber immerhin, heute kommt der Regen erst zur Mittagszeit. Also haben wir es heute nicht im Dauerregen. Und es wird etwas wärmer als gestern, die Topwerte immerhin bei 18 Grad. Der 3-Tage-Trend, morgen nochmal regnerisch und kühl. Aber am Wochenende kommt Tiefsabine mit einer Warmwetterfront zu uns. Heißt, es wird sonnig. Und Samstag auch deutlich wärmer.
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5: Die wichtigsten Meldungen aus der Charivari-Verkehrszentrale. A96 Richtung Lindau. Zwischen Gilching und Oberpfaffenhofen. Vorsicht, eine ungesicherte Unfallstelle. Hier sind Personen auf der Fahrbahn. Wir haben Probleme auf dem mittleren Ring. Zäh bis stockender Verkehr. Im Schnitt verliert ihr hier 5 Minuten. Außerdem Probleme auf der A99 Ostrichtung Nürnberg zwischen Kreuz Süd und Haar. 4 Kilometer stockend, 6 Minuten verliert ihr.
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5: Die neuesten Blitzer aus München, Stadt und Land. Auswärts Herterichstraße, dann in Oberschleißheim Jahnstraße, in Otto-Brunthoff Kirchnerstraße. Und wenn ihr was seht, dann ruft mich an 089 für München 57 95 5.
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0: Ich bin Susanne Brückner, heute an dem Tag, an dem es endlich losgeht mit der Fußball-Weltmeisterschaft. Wir freuen uns drauf und von mir gibt's jetzt den Feel Good Music Marathon. Gleich mit Hit aus den 2000ern von Santana und Rob Thomas mit Smooth. Fastboy habe ich mit dabei, Hit von heute, Beautiful Life. Den Anfang machen Leonie und Callum Scott. Hier ist Dave.
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Schönen Donnerstagvormittag, München, 95,5 Charivari hier. Übrigens, Donnerstag Feierabend ist der Feierabend in München, Stadt und Land mit den meisten Staus. Also heute braucht ihr Geduld. Und falls ihr gerade im Auto sitzt, der ADAC hat jetzt mal gecheckt, ob eigentlich diese neue Preisregelung an der Tankstelle hilft. Das Ergebnis, wenig überraschend, nö, bringt gar nichts. Dass die Tankstellen jetzt nur einmal am Tag ihre Preise erhöhen dürfen, sorgt für so hohe Preisschwankungen wie nie zuvor. Und ehrlich gesagt, da hätten sie uns davor mal fragen sollen, oder? Ich glaube, das hätten wir alle sagen können, dass das wirklich überhaupt nichts bringt. Die günstigsten Tankstellen gibt's jederzeit bei uns im Netz. Klickt euch rein auf charivari.de und hier gibt's Sonny Fodera mit Think About

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1: Durch den trüben Donnerstagvormittag gleich mit Feel Good Music von heute. Das ist so eine geile Nummer.

0: Hit aus den 2000ern von Liam Payne und Rita Ora. For You gibt's gleich hier auf 95.5 Charivari.
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6: Genau wissen, wie es wird mit dem Charivari München-Wetter. 13 Grad, offizielle München-Temperatur gemessen. Am Marienplatz 12 Grad haben wir bei euch in Germering. Ja, heute wieder unbeständig. Es gibt immer wieder Regenschauer, Topwerte maximal 18 Grad. Und der 3-Tage-Trend morgen noch durchhalten. Am Wochenende wird sonniger und deutlich wärmer.
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6: Die wichtigsten Meldungen aus der Charivari-Verkehrszentrale um gleich 10.30 Uhr. Vorsicht auf der A96 Richtung Lindau. Zwischen Gilching und Oberpfaffenhofen eine ungesicherte Unfallstelle. Hier sind Personen auf der Fahrbahn. Auf dem mittleren Ring noch zäh bis stockenden Verkehr. Im Schnitt verliert ihr 5 Minuten.
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6: Die neuesten Blitzer aus München, Stadt und Land. Da haben wir einmal die Frauendorfer Straße, außerdem in Otto-Brunthoff-Kirchner Straße, Oberschleißheim die Jahnstraße. Und wenn ihr was seht, ruft gerne an 089 für München 57 95 5.
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95 vom Charivari hier. Heute Donnerstag, der 11. Juni. Heute geht endlich die Fußball-Weltmeisterschaft los. Und mein Tipp: In den Mediatheken von ARD und ZDF gibt es gerade so viele Dokus über unsere Fußballjungs. Und die sind sehr sehenswert, vom Sommermärchen 2006 bis zum WM-Sieg. Also, wenn ihr zwischen den Spielen nicht die Experten-Talks oder Werbung sehen wollt, dann schaut gerne mal in den Mediatheken vorbei. Von mir gibt es jetzt Feel Good Music von Alex Warren. Hier ist Fever

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1: Gleich geht's weiter mit Feel Good Music aus den 2000ern von einer Band. Ja, die haben ein großes Comeback gefeiert, kommen übrigens auch nach München. Am 14. September sind sie in der Olympiahalle. Die Rede ist von den Pussycat Dolls. Gleich mit Don't Ya. Außerdem Feel Good Music von heute von Harry Styles, American Girls. Gibt's gleich.
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2: Hier sind die Nachrichten mit Lisa Nagler. Damit unsere Kids sicher in die Schule kommen und es kein Verkehrschaos durch Elterntaxis gibt. Münchens zweite Schulstraße kommt. München-Reporterin Cora Weidner. Wo und wann denn?
3: Und zwar in Trudering-Riem. Diverse Straßen rund um die Schule an der Lehrer-Wirt-Straße werden ab Montagmorgen kurzzeitig für den Verkehr gesperrt. Montags bis freitags zwischen 7:30 und 8 ist die Zone dann autofrei. Auch die allererste Schulstraße bei uns in der Stadt wurde in Trudering eingeführt. Seit Mitte Februar ist der Bereich rund um die Grundschule in der Forellenstraße morgens für den Verkehr gesperrt.
2: Wir feiern ab heute nicht nur die Fußball-WM, sondern auch Konzerte an einem Ort, der sonst eben für den Fußball bei uns reserviert ist. Zum Konzertstart wird die Allianz Arena. Die MVG hat eine wichtige Bitte an alle Fans. München-Reporter Uli Floll.
4: Die U-Bahnen dürften besonders voll werden, denn bei der Konzertkarte ist, anders als bei Fußballspielen, auch ein MVG-Ticket dabei. Wegen der aktuellen Baustellen kommt es außerdem zu Einschränkungen bei der U3. Fans sollten sich deshalb so früh wie möglich auf den Weg machen. Nach den zwei Auftritten von Linkin Park heute und morgen spielen kommende Woche die Foo Fighters und Ende des Monats gleich dreimal The Weeknd in der Allianz Arena.
2: Kurz vor dem Start der Fußball-Weltmeisterschaft heute Abend hat DFB-Präsident Neuendorf die hohen Ticketpreise kritisiert. FIFA-Präsident Infantino hatte davor betont, die Preise sind angemessen mit im Schnitt $500. Und weil auch die Anfahrt zum Stadion für die Fans so teuer ist, mit $100, hat die DFB-Elf einen kostenlosen Transport für eines ihrer Spiele organisiert. 600 Fans zahlt das deutsche Team die Anfahrt zum WM-Spiel gegen Ecuador in New Jersey. Um ein Gratis-Ticket zu bekommen, muss man Mitglied des Fanclubs der Nationalmannschaft sein. Es wird gefeiert bei uns in der Region. Die Volksfestsaison läuft noch. Ab heute in Vaterstetten im Landkreis Ebersberg 6 Tage lang. Der traditionelle Einzug mit den Vereinen zum Vaterstettener Festplatz ist heute ab 18 Uhr. Eines der Highlights ist der Familiennachmittag am Dienstag. Das waren die Nachrichten. Jetzt gibt's Wetter und Verkehr.
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3: Genau wissen, wie es wird mit dem Charivari München-Wetter. 14 Grad offizielle München-Temperatur gemessen am Marienplatz. Wir haben 13 Grad bei euch in Aschheim. Ja, heute wieder eher unbeständig. Immerhin regnet es nicht komplett durch, so wie gestern, aber es gibt immer wieder Schauer. Die Topwerte bei 18 Grad und der 3-Tage-Trend morgen regnerisch und kühl. Das Wochenende sonniger, am Samstag dann auch deutlich wärmer.
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3: Die wichtigsten Meldungen aus der Charivari-Verkehrszentrale. Die A8 Stuttgart-München zwischen Dachau-Fürstenfeldbruck und Dreieck München-Eschenried. Vorsicht in beiden Richtungen. Hier sind Personen auf der Fahrbahn. Auf dem mittleren Ring haben wir noch sehr bestockenden Verkehr. Und der längste Zeitverlust von den Autobahnen. A99 Ost Richtung Nürnberg zwischen Kreuz Süd und Haar. 7 Kilometer stockend, 8 Minuten verliert ihr.
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3: Die neuesten Blitzer aus München, Stadt und Land. Da haben wir einmal die Frauendorfer Straße. Dann wird noch geblitzt in Obersteißheim. Auf der Jahnstraße. Wenn ihr was seht, ruft mich gerne an 089 für München 57 955.

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2: Ich bin Susanne Brückner, schön, dass ihr mit dabei seid. Ja, und wenn ihr heute Nachmittag im Werksviertel plötzlich ganz viele Menschen seht, die auf dem Boden liegen, keine Panik. Das hat einen guten Grund. Welchen, sag ich euch, um 10:45.
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Wenn ihr heute im Werksviertel am Nachmittag plötzlich Menschen seht, die auf dem Boden liegen, nicht wundern, das ist ganz normal. Das ist der Flashmob von Fridays for Future. Findet heute anlässlich des Hitzeaktionstages statt und deswegen sollen damit auf die Menschen aufmerksam gemacht werden, die unter den Folgen der extremen Hitze leiden. Und deswegen wird sich eben gemeinsam stellvertretend für die unter den Hitzewellen leidenden Menschen sich gemeinschaftlich auf den Boden gelegt. 15 Uhr im Werksviertel. Von mir gibt's jetzt Feel Good Music von Taylor Swift. Hier ist Opalite auf 95.5 Charivari.

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1: Und gleich geht's hier weiter mit Feel Good Music von heute. Maroon 5 ist zurück. Aktuelles Ding Heroin. Außerdem Hit aus den 2000ern von David Guetta und Estelle, One Love. Gleich hier bei mir.
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9: Genau wissen, wie es wird mit dem Charivari München-Wetter. 14 Grad, offizielle München-Temperatur gemessen am Marienplatz. 13 Grad haben wir bei euch in Oberschleißheim. Heute wird es nochmal unbeständig. Topwerte immerhin ein bisschen wärmer als gestern, 18 Grad. Und der 3-Tage-Trend, morgen regnet es, es wird nochmal kühl. Das Wochenende sonniger, am Samstag auch deutlich wärmer.
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9: Die wichtigsten Meldungen aus der Charivari-Verkehrszentrale um 11.30 Uhr. Vorsicht, die A8 Richtung Stuttgart zwischen Sulzewoos und Odeshausen. Hier liegt eine Radabdeckung von einem LKW auf der Fahrbahn. Auf dem mittleren Ring nach wie vor zäh bis stockender Verkehr. Der längste Zeitverlust von der Autobahn von der A96 Richtung München zwischen Windacher und Inning am Ammersee. 2 Kilometer Stau, 8 Minuten verliert die. Und Vorsicht auf der A99 West Richtung Nürnberg zwischen Germering Nord und Lochhausen liegt eine Metallplatte auf der Fahrbahn.
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9: Die neuesten Blitzer aus München, Stadt und Land. Einmal die Frauendorfer Straße. Dann wird auf der Allacher Straße geblitzt, in Oberschleißheim auf der Jahnstraße. Ihr seht noch was? Dann ruft gerne an 089 für München 57 95 5.
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Deutschland hat gewählt und nein, es geht nicht um Politik, es geht um Senf. Ja, tatsächlich. Und das finde ich echt irre. 76% von uns kaufen regelmäßig Senf. Und damit ist Senf tatsächlich erfolgreicher als Essig, Suppen oder Backmischungen. Und das ist irre, oder? Die meisten übrigens greifen zum Klassiker Mittelscharf. Jeder Dritte übrigens möchte gerne den mittelscharfen Senf. Aber wir sind beim Senf auch abenteuerlustig. Honigsenf, süßer Senf und Kräutersenf stehen auch hoch im Kurs. Gerade jetzt, wenn es so langsam wieder wärmer wird und wir grillen spätestens ja dann am Wochenende wieder.

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1: Noch vor der Mittagspause viel Good Music von mir gleich. Olivia Dean, Hit von heute, Man I Need. Außerdem Hit aus den 2000ern von Moody, When Did Your Heart Go Missing, noch vor 12 hier auf 95.5 Charivari.
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2: Hier sind die Nachrichten mit Lisa Nagler. Wir sind immer noch betroffen nach dem schweren Busunfall im Landkreis Dachau. Ein Grundschulkind ist dabei in Hebertshausen ums Leben gekommen. Eine positive Nachricht gibt's jetzt in dem Fall. Lokalreporter Sebastian Impekhofen.
3: Keiner der Verletzten schwebt mehr in akuter Lebensgefahr, also weder die Schulkinder noch die verletzte Lehrerin, das hat die Polizei bestätigt. Gutachter untersuchen jetzt die beiden beteiligten Busse, möglich, dass technische Probleme zum Unfall gestern in Hebertshausen geführt haben. Ein Junge aus der zweiten Klasse kam dabei ums Leben, 30 weitere Kinder, eine Lehrerin und die beiden Busfahrer wurden teils schwer verletzt.
2: Die größte Fußball-WM der Geschichte startet heute, teilweise mit Spielen rund um den Morgenkaffee oder mitten in der Nacht. Wo also die WM-Spiele mit Freunden anschauen? München-Reporterin Sophie Auerhahn.
4: Der Hirschau-Biergarten im Englischen Garten überträgt die Spiele der deutschen Nationalmannschaft. Das Stadion an der Schleißheimer Straße zeigt alle Spiele bis Anstoß 0 Uhr. Im Backstage werden auch die nächtlichen Partien gezeigt. Alle Public Viewings zur Fußball-WM, die findet ihr bei uns auf der Homepage. Unsere deutsche Mannschaft spielt am Sonntag zum ersten Mal gegen Curaçao. Anpfiff ist um 19 Uhr.
2: Die WM beginnt heute Abend mit dem Eröffnungsspiel Mexiko gegen Südafrika im Aztekenstadion von Mexiko-Stadt. Wegen Lehrerprotesten gibt es Sorgen um die Sicherheit und es drohen Unwetter. Ein seltenes Windereignis hat bei Lindau für Aufsehen gesorgt. Eine Wasserhose ist über den Bodensee gezogen. Die Schwäbische Zeitung berichtet, Passanten hatten den Mini-Tornado von der Lindauer Insel aus beobachtet. Und noch die gute München-Nachricht. Ein neues Ausbildungszentrum für einen wichtigen Job ist heute bei uns an den Start gegangen. Für die Lokführerinnen und Lokführer. Das Zentrum in Steinhausen hat einen eigenen Fahrsimulator und eine Modellbahnanlage.
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5: Genau wissen, wie es wird. Mit dem Charivari München-Wetter. Ja, die Mittagspause heute auch wieder unbeständig. 14 Grad offizielle München-Temperatur gemessen am Marienplatz. Wir haben 13 Grad bei euch in Garching. Heute gibt es immer mal wieder Schauer. Immerhin wird es wärmer als gestern. Die Topwerte 18 Grad. Und der 3-Tage-Trend morgen regnerisch und kühl. Wochenende dann endlich wieder wärmer. Vor allem am Samstag Temperaturen von über 20 Grad.
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5: Die wichtigsten Meldungen aus der Charivari-Verkehrszentrale. Auf dem Mittleren Ring Zerbis stockender Verkehr. Außerdem auf dem Mittleren Ring zwischen Arnulfstraße und Dachauer Straße 10 Minuten Zeitverlust. Chiemgaustraße, Höhe Ballernstraße. In beiden Richtungen ist hier die Ampelanlage außer Betrieb. Bitte fahrt vorsichtig auf die Kreuzung zu.
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5: Die neuesten Blitzer aus München, Stadt und Land. Auf der Allacher Straße wird geblitzt. Auf der Fraundorfer Straße stehen sie. Oberföhring die Mauerkircher Straße. Und wenn ihr noch was seht, ruft mich gerne an 089 für München 57 95 5.
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5: Ich bin Susanne Brückner, wünsche euch eine fantastische Mittagspause. Gleich mit Hit von heute Malik Harris und Lie to Me. Außerdem Calvin Harris und Dua Lipa mit dabei. Den Anfang macht Mal Smith. Hier ist Drive Safe.
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0: Wir erinnern uns noch an diesen WM-Hit.
1: 54, 74, 90, 2010, ja, so stimmen wir alle ein.
0: Ja, na klar, die Sportfreunde Stiller. Und die feiern übrigens in diesem Jahr Bandjubiläum. Und deswegen bekommen sie von der ARD eine Dokumentation geschenkt. Die zeigt vor allem, es sind nicht nur 30 Jahre Band, sondern vor allem auch 30 Jahre Freundschaft. Den Film könnt ihr schon seit Ende Mai in der Mediathek sehen. Der heißt Mit dem Herz in der Hand. Und morgen Abend läuft er auch im Ersten. Morgen erscheint übrigens auch das neue Album der Sportfreunde Stiller, denn die sind wieder zurück. Und ich bin mir sicher, die werden auch ganz gespannt die Fußball-Weltmeisterschaft verfolgen. Von mir gibt's jetzt Feel Good Music von Halli Humberstone. Was ganz Neues. Hier ist To Love Somebody auf 95.5 Charivari. Macht euch eine schöne Mittagspause.

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1: Ja, wenn ihr jetzt erst rausgeht, euch was zu essen holt, Regenschirm mitnehmen. Es schüttet schon wieder und gleich gibt's von mir den Sound für eure Mittagspause. Calvin Harris und Jazzy, die aktuelle Satisfy. Außerdem Feel Good Music aus den 2000ern von Gabrielle, When a Woman. Gibt's gleich.
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2: Das war gerade ein ordentlicher Wolkenbruch, der da runtergekommen ist hier bei uns in der Innenstadt. Oh Mann, ja, auch heute geht es wieder unbeständig weiter. 15 Grad offizielle München-Temperatur gemessen am Marienplatz. Immerhin damit schon wärmer als gestern. Topwerte heute 18 Grad und der 3-Tage-Trend. Morgen nochmal durchhalten. Am Wochenende wird es dann sonniger, Samstag auch deutlich wärmer.
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2: Die wichtigsten Meldungen aus der Charivari-Verkehrszentrale um 12.30 Uhr. Vorsicht auf der Chiemgaustraße, Höhe Ballandstraße in beiden Richtungen. Die Ampelanlage ist ausgefallen. Fahrt bitte vorsichtig an die Kreuzung. Auf dem mittleren Ring haben wir immer noch zäh bis stockenden Verkehr. Hier müsst ihr im Schnitt 5 Minuten mehr einplanen.
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2: Die neuesten Blitzer aus München, Stadt und Land. Auf der Fraundorfer Straße, Allacher Straße, Oberföhring, die Mauerkircher Straße. Und wenn ihr noch was seht, dann ruft gerne an 089 für München 57 95 5. Ich bin Susanne Brückner. Habt einen schönen Donnerstag.
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Stellt euch vor, ihr liegt entspannt im Bett, seid im Traumland, schlaft tief und fest. Wisst, ach, der Wecker, der klingelt erst in 2-3 Stunden. Ich kann mich noch richtig schön ausschlafen. Aber dann plötzlich werdet ihr von lauten Schreien geweckt. Ja, das könnte wirklich passieren. Und das liegt an den teilweise wirklich wilden Anstoßzeiten der Fußball-Weltmeisterschaft. Heute Abend geht's los, 21 Uhr mit 48 Mannschaften, die größte WM aller Zeiten. Aber Anstoßzeit von Spiel 2 ist morgen früh um 4 Uhr. Und das ist schon wirklich irre, oder? Richtig heftig ist es zum Beispiel für die Türkei. Also 40.000 Türken leben ja allein bei uns in München. Ey, ihr tut mir wirklich leid, denn ihr müsst während der Gruppenphase extrem früh raus. Die Spiele beginnen um 6 Uhr morgens, um 5 Uhr morgens und um 4 Uhr morgens. Also ich bin gespannt, ob es dann vielleicht auch in der Früh schon ein Autokorso zum Beispiel gibt. Ja, um 7 Uhr wäre eine geile Vorstellung. Oder ganz, ganz spät in der Nacht. München hat auch 35.000 Kroaten. Und die haben Spiel 2 und 3 wirklich mitten in der Nacht. Wir Deutschen haben dagegen in der Gruppenphase zumindest Glück. Und der Start ist eh perfekt. Sonntag um 19 Uhr ist ja das erste Spiel. Und wir freuen uns aber trotzdem auf die Fußball-Weltmeisterschaft. Ich bin sehr gespannt, wie weit wir in diesem Turnier kommen. Hoffen wir mal das Beste. Von mir gibt es jetzt Feel Good Music von Felix Jähn und Cascada. Hier ist Boy, You Turn Me.

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1: Schaut mal aus dem Fenster, ob ihr vielleicht einen Regenbogen seht, denn es regnet doch in einigen Stadtteilen. Gleichzeitig scheint die Sonne. Also wenn ihr irgendwo einen seht, schickt mir gerne ein Foto per WhatsApp. Die Nummer gibt's auf charivari.de. Und von mir gibt's gleich...

0: aus den 2000ern von Shaggy, Angel. Gleich hier bei mir.
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2: Hier sind die Nachrichten mit Sebastian Uhl. Damit unsere Kinder sicher in die Schule kommen und es kein Verkehrschaos durch Elterntaxis gibt.

0: Münchens zweite Schulstraße kommt, München-Reporterin Cora Weidner.
1: Und zwar in Trudering-Riem. Diverse Straßen rund um die Schule an der Lehrer-Wirt-Straße werden ab Montagmorgen kurzzeitig für den Verkehr gesperrt. Montags bis freitags zwischen 7:30 und 8:00 ist die Zone dann autofrei. Auch die allererste Schulstraße bei uns in der Stadt wurde in Trudering eingeführt. Seit Mitte Februar ist der Bereich rund um die Grundschule in der Forellenstraße morgens für den Verkehr gesperrt.
0: Wir feiern ab heute Konzerte an einem Ort, der sonst für den Fußball reserviert ist. Zum Konzertstadion wird die Allianz Arena ab heute Abend. Die MVG hat eine wichtige Bitte an alle Fans, München-Reporter Uli Floll.
2: Die U-Bahnen dürften besonders voll werden, denn bei der Konzertkarte ist, anders als bei Fußballspielen, auch ein MVG-Ticket dabei. Wegen der aktuellen Baustellen kommt es außerdem zu Einschränkungen bei der U3. Fans sollten sich deshalb so früh wie möglich auf den Weg machen. Nach den zwei Auftritten von Linkin Park heute und morgen spielen kommende Woche die Foo Fighters und Ende des Monats gleich dreimal The Weeknd in der Allianz Arena.
0: In einem anderen Stadion beginnt heute die Fußball-WM im Aztekenstadion in Mexico City. Kurz vor dem Start hat DFB-Präsident Neuendorf die hohen Ticketpreise kritisiert. FIFA-Präsident Infantino hatte davor betont, die Preise seien angemessen, mit im Schnitt $500. Um Fans entgegenzukommen, zahlt der DFB den Transport zum Spiel gegen Ecuador in New Jersey. Und es wird weiter gefeiert bei uns in der Region. Die Volksfestsaison läuft noch. Ab heute in Vaterstetten im Landkreis Ebersberg. 6 Tage wird hier gefeiert. Der traditionelle Einzug mit den Vereinen zum Vaterstettener Festplatz beginnt um 18 Uhr. Eines der Highlights ist der Familiennachmittag kommenden Dienstag. Das waren die Nachrichten aus München und der Welt.
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4: Genau wissen, wie es wird. Mit dem Charivari München Wetter ja auch heute wieder viele Schauer, die uns da erwarten. 15 Grad offizielle München Temperatur gemessen. Am Marienplatz 14 Grad haben wir bei euch in Maisach. Unbeständig heute die Topwerte 18 Grad und der 3-Tage-Trend morgen regnerisch und kühl. Das Wochenende wird sonniger. Am Samstag wird es dann auch deutlich wärmer.
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4: Hier schon auf die Straßen die wichtigsten Meldungen aus der Charivari-Verkehrszentrale. Bitte Vorsicht auf der B388 Taufkirchen Richtung Vilsbiburg nach Jettenstetten und dem Abzweig nach Kreuz. Ein Unfall. Vorsicht, hier sind Personen auf der Fahrbahn. Auf dem mittleren Ring haben wir noch zäh stockenden Verkehr und auf der A9 Richtung Nürnberg zwischen Kreuz Nord und Garching Süd. Vorsicht, hier liegt ein Metallteil auf der Fahrbahn.
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4: Die neuesten Blitzer aus München, Stadt und Land. Fraundorfer Straße, Allacher Straße in Oberföhring auf der Mauerkircher Straße. Und wenn ihr was seht, ruft an 089 für München 57 95 5.
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4: Ich bin Susanne Brückner, habt eine schöne Mittagspause.
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Na, wann wart ihr das letzte Mal tanken? 95,5 Charivari hier. Ich war letzte Woche in Österreich und habe voll getankt. 1,62 Euro. Super, das war Wahnsinn. Falls ihr gerade im Auto sitzt, der ADAC hat jetzt mal gecheckt, ob eigentlich diese neue Preisregelung, die es bei uns ja gibt an den Tankstellen, ob die was bringt. Das Ergebnis, wenig überraschend, nein, es bringt überhaupt nichts. Dass die Tankstellen jetzt nur einmal am Tag ihre Preise erhöhen dürfen, das sorgt ganz im Gegenteil für so hohe Preisschwankungen wie nie zuvor, teilweise Unterschiede von bis zu 16 Cent. Das ist wirklich Wahnsinn, oder? Also habe ich mir schon gedacht, das wird nicht wirklich viel bringen, aber wo und wie könnt ihr jetzt günstig tanken? Wir haben für euch mal die günstigsten Tankstellen zusammengefasst. Klickt euch gerne rein auf charivari.de und wappnet euch schon mal für den Feierabendverkehr. Donnerstag Feierabend ist nämlich genau der Feierabend in München, Stadt und Land mit den meisten Staus. Also viel Geduld heute Abend und jetzt erstmal viel Spaß mit Feel Good Music von Jennifer Lopez und David Guetta. Hier ist Save Me Too.

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1: Und gleich ganz frische Musik von Melanie C. Früher war sie mit den Spice Girls erfolgreich, aber auch solo. Läuft bei ihr. Drum Machine gibt's gleich. Außerdem Boyband aus den 2000ern. Ah, Westlife, World of Our Own. Gibt's gleich hier auf 95.5 Charivari.
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1: Genau wissen, wie es wird mit dem Charivari München Wetter. 16 Grad, offizielle München Temperatur gemessen am Marienplatz. Wir haben 15 Grad bei euch in Planegg. Heute wird es nochmal unbeständig. Es kann immer wieder Schauer geben. Die Topwerte maximal 18 Grad.

0: Grad und der 3-Tage-Trend. Morgen regnerisch und kühl, das Wochenende wird sonniger, am Samstag auch endlich wieder wärmer.
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0: Die wichtigsten Meldungen aus der Charivari-Verkehrszentrale um 13.30 Uhr, B388 Taufkirchen Richtung Vilsbiborg. Zwischen Jettenstetten und dem Abzweig nach Kreuz ein Unfall. Vorsicht, hier sind Personen auf der Fahrbahn. Auf dem Mittleren Ring zäh bis stockender Verkehr und auf der A96 Richtung Lindau zwischen Sendling und Blumenau staut sich. 6 Minuten dauert's länger.
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0: Die neuesten Blitzer aus München, Stadt und Land. Fraundorfer Straße. Auf der Allacher Straße wird geblitzt, Oberföhring die Mauerkircher Straße. Und wenn ihr noch was entdeckt, dann ruft gerne an 089 für München 57 95 5.
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So, Freunde, es ist mal wieder soweit. 95.5 Charivari. Alle Jahre wieder, nämlich sucht Foodwatch ja die dreisteste Werbelüge des Jahres. Und ab sofort können wir alle wieder abstimmen. In den Top 5 sind wieder Produkte und Firmen, die wir alle kennen. Zum Beispiel, und ich wusste ehrlich gesagt gar nicht, dass Dr. Oetker das auf den Markt gebracht hat, das Backpulver, das Airfryer-Backpulver von Dr. Oetker. Ganz ehrlich, was ist denn das? Das ist natürlich teurer als das gewöhnliche. Klar, ist ja ein Spezialprodukt. Allerdings, laut Experten, ist es auch nicht besser als jedes ganz normale herkömmliche Backpulver. Also wie kommt man denn auf die Idee, ein eigenes Airfryer-Backpulver rauszubringen? Na gut, auch die Airwaves-Kaugummis sind übrigens mit dabei, denn die wurden heimlich still und leise von 12 auf 10 Stück reduziert. Und auch der Bio-Joghurt Matcha Mango von Andexa Natur ist in der Liste, denn die grüne Farbe vom Joghurt ist ein zugesetztes Pulver, allerdings nicht Matcha, denn da ist nur 0,1% drin, stattdessen deutlich mehr Zucker. Also bis Anfang Juli können wir noch online abstimmen für die dreisteste Werbelüge 2026. Und ich bin wirklich froh, dass es so einen Preis gibt. Dass wir nicht einfach stillschweigend hinnehmen, wenn wir da irgendwie veräppelt werden. Hier ist Olivia Dien für euch.

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1: Und gleich machen wir einen kleinen Ausflug zurück in die 2000er. Oh yes.

0: Nico Santos wartet auf euch. All Time High, noch vor zwei, hier auf 95.5 Charivari.
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2: Hier sind die Nachrichten mit Sebastian Uhl. Wir sind immer noch betroffen nach dem schweren Busunfall gestern im Landkreis Dachau. Ein Grundschulkind ist dabei ums Leben gekommen. Jetzt gibt es zumindest mal eine positive Nachricht. Lokalreporter Sebastian Impekhofen.
3: Keiner der Verletzten schwebt mehr in akuter Lebensgefahr, also weder die Schulkinder noch die verletzte Lehrerin, das hat die Polizei bestätigt. Gutachter untersuchen jetzt die beiden beteiligten Busse, möglich, dass technische Probleme zum Unfall gestern in Hebertshausen geführt haben. Ein Junge aus der zweiten Klasse kam dabei ums Leben,

0: 30 weitere Kinder, eine Lehrerin und die beiden Busfahrer wurden teils schwer verletzt.
1: Die größte Fußball-WM der Geschichte startet. Teilweise mit Spielen rund um den Morgenkaffee oder mitten in der Nacht. Wo also die WM-Spiele mit Freunden anschauen? München-Reporterin Safi Auerhahn.
2: Der Hirschau-Biergarten im Englischen Garten überträgt die Spiele der deutschen Nationalmannschaft. Das Stadion an der Schleißheimer Straße zeigt alle Spiele bis Anstoß 0 Uhr. Im Backstage werden auch die nächtlichen Partien gezeigt. Alle Public Viewings zur Fußball-WM, die findet ihr bei uns auf der Homepage. Unsere deutsche Mannschaft spielt am Sonntag zum ersten Mal gegen Curaçao. Anpfiff ist um 19 Uhr.
1: Die WM beginnt heute Abend mit dem Eröffnungsspiel Mexiko gegen Südafrika im Aztekenstadion von Mexiko-Stadt. Ein seltenes Windereignis hat bei Lindau für Aufsehen gesorgt. Eine Wasserhose ist über den Bodensee gezogen. Die Schwäbische Zeitung berichtet, Passanten hatten den Mini-Tornado von der Lindauer Insel aus beobachtet. Und Amazon Prime, Disney Plus oder Sky? Für digitale Abos geben deutsche Haushalte immer mehr Geld aus. Im Schnitt sind es inzwischen 62 Euro im Monat. Fast jeder Fünfte zahlt sogar über 100 Euro. Das waren die Nachrichten aus München und der Welt.
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4: Genau wissen, wie es wird mit dem Charivari Münchenwetter. Boah, ist das jetzt dunkel geworden oder es schüttet auch schon wieder. Oh Mann. Also heute nochmal durchhalten und kleiner Spoiler, morgen bitte auch noch durchhalten. Heute ist es nochmal unbeständig und kühl. 15 Grad die offizielle München-Temperatur gemessen am Marienplatz. 14 Grad haben wir bei euch in Ottobrunn. Wie gesagt, heute kalt, Topwerte 18 Grad und der 3-Tage-Trend auch morgen regnerisch und kühl. Das Wochenende wird sonniger, Samstag auch wieder deutlich wärmer.
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4: Die wichtigsten Meldungen aus der Charivari-Verkehrszentrale. Vorsicht B388, Taufkirchen Richtung Vilsbiburg. Zwischen Jettenstetten und dem Abzweig nach Kreuz gab es einen Unfall. Hier laufen gerade die Bergungsarbeiten. Auf dem mittleren Ring Luise-Kisselbach-Tunnel, rechte Spur blockiert. Hier gab es einen Unfall mit einem LKW. Und generell auf dem mittleren Ring zähes stockenden Verkehr. Am längsten braucht ihr gerade zwischen Arnulf und Dachauer Straße. 10 Minuten dauert es hier länger. A92 Richtung Deggendorf, zwischen Freising-Ost und Erding. Ein Pannenauto auf dem Standstreifen.
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4: Die neuesten Blitzer aus München, Stadt und Land. Vorsicht, Allacher Straße, Mauerkircher Straße. Auf der Pilgersheimer Straße wird geblitzt. Wenn ihr noch was seht, ruft mich an 089 für München.
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4: Boah, wie das gerade schüttet. Also alle, die gerade mit dem Roller, mit dem Radl oder zu Fuß unterwegs sind. Ey, es tut mir leid. Ich hoffe, ihr habt irgendwie Wechselklamotten dabei. Oder falls ihr heute noch nicht geduscht habt, stellt euch einfach mal kurz 3 Sekunden raus. Es ist wirklich irre. Der Sommer kommt aber bald zurück. Und heute startet ja auch die Fußball-Weltmeisterschaft. Darauf freuen wir uns. Und von mir gibt's jetzt Hits zum Freuen. Gleich die Imagine Dragons, außerdem Mojo mit dabei. Den Anfang macht Bruno Mars. Hier ist I Just Might.
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Das könnte ungemütlich werden nach um 15 Uhr. Also wenn ihr heute im Werksviertel plötzlich Menschen seht, die auf dem Boden liegen, ja, nicht wundern. Das ist der Flashmob von Fridays for Future. Findet heute anlässlich des Hitzeaktionstages statt und soll eben auf die Menschen aufmerksam machen, die unter den Folgen der extremen Hitze leiden. Und deswegen legen sich eben alle gemeinsam stellvertretend für die unter den Hitzewelle leidenden Menschen auf den Boden. Also wenn ihr im Werksviertel nachher unterwegs seid, nicht wundern. Hier geht's weiter mit viel Good News.

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1: Na, was war das denn gerade? Ein kleines Sommergewitter, das hier jetzt richtig geblitzt und gedonnert. Boah, ja, heute nochmal unbeständig. Aber am Wochenende kommt der Sommer zurück und von mir gibt's gleich wahnsinnig schöne Nummer von Jordan Sparks und Chris Brown aus den 2000ern.

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20: Genau wissen, wie es wird. Mit dem Charivari München-Wetter, ja, heute wird es nochmal unbeständig. Wir messen aktuell nur noch 10 Grad durch den Regenschauer und das Gewitter. Gerade sind die Temperaturen wieder nach unten gerauscht. 11 Grad haben wir bei euch in Eching. Heute, wie gesagt, immer wieder Schauer, Topwerte maximal 18 Grad. Und der 3-Tage-Trend, morgen regnerisch und kühl, das Wochenende sonniger, am Samstag auch deutlich wärmer.
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0: Die wichtigsten Meldungen aus der Charivari-Verkehrszentrale um 14.30 Uhr. Bitte Vorsicht auf dem mittleren Ring. Luise-Kisselbach-Tunnel. Rechte Spur ist hier blockiert nach einem Unfall mit einem LKW. Generell auf dem mittleren Ring. Service stockender Verkehr. Im Schnitt verliert ihr hier 5 Minuten. Dann der längste Stau auf den Autobahnen. A99 Westrichtung Lindau zwischen Dreieckfeld-Moching und Dreieck-Allach. 3 Kilometer Stau. 7 Minuten dauert's länger.
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0: Die neuesten Blitzer aus München, Stadt und Land. Auf der Allacher Straße wird geblitzt. Mauerkircher Straße, außerdem auf der Pilgersheimer Straße. Und wenn ihr noch was seht, dann ruft an 089 für München 57 95 5. Ich bin Susanne Brückner, wünsche euch einen schönen Nachmittag.
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0: gleich geht's los, Freunde. Heute startet die größte Fußball-Weltmeisterschaft aller Zeiten. Noch nie ist eine Weltmeisterschaft in drei Ländern ausgetragen worden. USA, Kanada und Mexiko. Noch nie waren 48 Mannschaften am Start und noch nie gab es 104 Spiele. Das sind übrigens 40 mehr als bei der letzten WM. Also da kommen ganz viele Stunden Fußball auf uns zu und von uns gibt es von der Fernsehmoderatorin Katrin Müller-Hohenstein alle Anekdoten rund um vergangene WMs, damit wir uns noch mehr freuen können auf die Spiele.
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2: Heute mit der Frage, welches Land der WM-Teilnehmer hat die längste und welches die kürzeste Hymne?
3: Es gibt Nationen mit flotten Hymnen.

0: manche mit sehr getragenen. Da Griechenland diesmal den Einzug in die WM verpasste, werden wir ihre Hymne nicht hören, auch wenn sie die längste der Welt ist. Mit 158 Strophen, ja wirklich 158. Das Teilnehmerland mit der längsten Hymne ist diesmal Uruguay. Die Hymno Nacional de Uruguay umfasst ganze 105 Takte Musik. Das sind fast 6 Minuten. Bei der WM läuft aber eine gekürzte Version. Und die kürzeste Hymne der diesjährigen WM ist die sogenannte Kimi Gayo, die Nationalhymne Japans. Nur 4 Zeilen. Man sollte sich also genau überlegen, gegen wen man spielt. Bei Japan reicht ein kurzes Mitsummen, bei Uruguay sollte man vorsichtshalber Proviant und einen Klappstuhl mit auf den Rasen nehmen.
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1: So, Freunde, durch den Nachmittag, an dem Tag, an dem endlich die Fußball-Weltmeisterschaft losgeht, gleich mit Anastasia, One Day in Your Life. Außerdem die Good Music von heute von BTS. Swim. Gibt's gleich.
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3: Hier sind die Nachrichten mit Sebastian Uhl. Megakonzerte statt Fußball. In der Allianz Arena beginnt heute die große Konzertserie mit einem Auftritt der Rockband Linkin Park. Münchner Reporterin Sophie Auerhahn.
4: In den vergangenen Tagen wurden da, wo sonst Rasen verlegt ist, eine große Bühne und Bodenplatten für die Stehplätze aufgebaut. Nach Linkin Park heute und morgen treten nächste Woche auch noch die Foo Fighters auf. Übernächste Woche kommt gleich dreimal The Weeknd. Die MVG rät allen Fans, rechtzeitig nach Freudmanning loszufahren. Wegen der aktuellen Baustelle bei U3 und U6 kann es zu Engpässen kommen.
3: 3,5 Jahre ist es inzwischen her, dass eine wertvolle Oboe aus einer Münchner S-Bahn geklaut wurde. Jetzt ist das Instrument wieder aufgetaucht und die Diebe sind gefasst. Münchner Reporterin Cora Weidner.
5: Im Herbst 2022 war der Besitzer in einer S7 eingeschlafen. Als er aufwachte, war die Oboe weg. Seither gab es keine Spur. Bis gestern zwei Männer, Vater und Sohn, das Instrument in einem Musikgeschäft verkaufen wollten. Der Inhaber hat die Polizei gerufen, die hat den mutmaßlichen Täter festgenommen. Der Wert der Oboe über 10.000 Euro.
3: Zum ersten Mal seit 2023 hat die Europäische Zentralbank den Leitzins wieder erhöht, von 2 auf 2,25%. Damit will sie die Inflation bekämpfen, die seit Beginn des Irankriegs deutlich gestiegen ist. Durch einen hohen Leitzins wird Sparen attraktiv.

0: Liefer- und der Konsum geht zurück, was wiederum die Inflation bremst. Und noch die gute München-Nachricht. Von uns aus direkt auf die Mittelmeerinsel Korsika. Das geht seit heute. Air Korsika bietet einen Direktflug vom Münchner Flughafen nach Ajaccio an. Das gibt es sonst an keinem weiteren deutschen Flughafen. Ende des Monats kommt auch noch eine Verbindung nach Calvi dazu. Das waren die Nachrichten aus München und der Welt.
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2: Ja, also wie auf Korsika jetzt gerade ist es bei uns nicht. Zwischendrin regnet es aber auch ganz schön. Also bei uns ist es eine Gemengelage, die wir da erleben. Und heute früh war es teilweise sonnig und so. Jetzt ist es ganz schön windig, Schauer kommen dazu. Wie soll das denn weitergehen? Also schauen wir noch mal, wie es denn eben Richtung Wochenende so wird. Morgen gibt es bei 15 Grad, die wir da so haben, häufig Regen noch mal. Also aber dann. Von Samstag bis Dienstag bekommen wir einen Mix aus Sonne und Wolken. Und einzelne Schauer vielleicht noch am ehesten am Sonntag. Und die Temperaturen gehen auf gut über 25 Grad.
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2: Jo, gewohntermaßen am Donnerstag eine Menge los auf den Straßen insgesamt. Aber die wichtigsten Meldungen habe ich jetzt hier für euch. Die wichtigsten aus der Charivari-Verkehrszentrale. Mittlerer Ring zwischen Lerchenauer Straße und Dachauer Straße. Dichter Verkehr, der Zeitverlust 13 Minuten. 11 Minuten mehr müsst ihr mitbringen zwischen Einsteinstraße und Schlüsselbergstraße am mittleren Ring. Und nochmal mittlerer Ring, 13 Minuten plus zwischen Grünwalder und Sendling Süd. Was habe ich da noch? A99 Richtung Lindau, gerade reingekommen zwischen Neuherberg und Dreieck. A87, 7 Kilometer stockender Verkehr, 14 Minuten Zeitverlust.
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2: Die neuesten Blitzer aus München Stadt und Land. Glockenbach Viertel stadtauswärts Auenstraße. Nochmal stadtauswärts Bogenhausen die Montgelas-Straße und Starnberg die Olympiastraße.
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2: Im Studio ist der Andi Wenzel und wir haben viele coole Sachen dabei. Nico Santos mit einem sehr schönen Song, Optimist, ja. Taylor Swift ist dabei. Medusa mit Dermot Kennedy und Kamrat macht den Anfang mit Hug Yourself.
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Wow, das ist nicht mehr lange hin bis zur Eröffnungsfeier der WM in Mexiko. Ja. Natürlich im legendären Aztekenstadion. Das ist sagenhaft spannend. Und ich freue mich sehr drauf, muss ich schon zugeben. Und die allermeisten, die jetzt noch gesagt haben, ja, interessiert mich dies ja nicht so, ihr werdet schon merken, das Fieber wird uns erfassen. Ja. Ob Taylor Swift da auch so groß mitspielt, das weiß ich nicht genau. Aber eins weiß ich ganz genau, Shakira wird eine wichtige Rolle spielen bei der Eröffnung.

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1: So schaut das nämlich aus. Und wir haben jetzt gleich Olivia Rodrigo mit Drop Dead. Gleich hier.

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6: Genau wissen, wie es wird mit dem Charivari München Wetter. Boah, jetzt gerade kommt man wieder die Sonne raus. Das finde ich sehr, sehr angenehm. Aber es ist insgesamt einigermaßen wechselhaft. Die Temperaturen auch nicht so jetzt. Mal nicht gleich Karibik, ne? Also 11 Grad, das hält sich in Grenzen. Was sagt uns denn der Drei-Tage-Trend? Morgen nochmal regnerisch mit 15 Grad, immerhin. Aber dann, Samstag bis Dienstag, Sonne-Wolken-Mix. Und da kommen auch mal Temperaturen zusammen von über 20, 25 Grad.
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6: Genau, die wichtigsten Meldungen bei uns hier natürlich immer zuerst direkt aus der Charivari-Verkehrszentrale. Da habe ich einmal den mittleren Ring, und zwar zwischen Lerchenauer Straße und Landshuter Allee. Dichter Verkehr 13 Minuten. Dann nochmal 13 Minuten Zeitverlust am mittleren Ring zwischen Einsteinstraße und

0: Schlüsselbergstraße und dann habe ich eine Viertelstunde Verspätung für die 99 West Richtung Lindau zwischen Neuherberg und dem Dreieck Allach.
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0: Die neuesten Blitze aus München, Stadt und Land, Stadt auswärts, Glockenbach, Viertel, die Auenstraße. Nochmal auswärts, Bogenhausen, Montgelas-Straße und Starnberg, die Olympiastraße.
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Radsports in München, Stadt und Land. Ja, eine große Radelsternfahrt findet nämlich statt. Aus fast allen Orten im Umland gehen Fahrradtouren nach München und zwar in Richtung Königsplatz. Plant das bitte ein, wenn ihr mit dem Auto unterwegs sein solltet. Oder ihr fahrt einfach mit, ist auch cool. Sonntagmittag in fast allen Orten rund um München.

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1: So, wie soll das denn jetzt hier gleich weitergehen? Na, vielleicht mal mit Lady Gaga? Paparazzi? Oder ganz neu? Der aktuelle Hit von Michael Schulte, 5 AM. Jetzt gleich hier.
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2: Ich bin Oliver Urbanke. Viele Menschen in Deutschland fordern, dass es für die Nutzung von E-Scootern strengere Regeln geben soll. Laut einer YouGov-Umfrage sprechen sich knapp 60% der Befragten für zusätzliche Regulierungen aus. Mehr dazu von Ronny Tora.
3: Immerhin 18% der Befragten würden E-Scooter sogar komplett verbieten. Diejenigen, die mehr Regulierung wollen, denken zum Beispiel an feste Parkzonen für E-Scooter, damit die nicht kreuz und quer und manchmal gefährlich im Weg stehen. Der Sozialverband VdK nennt Beispiele eigener Mitglieder. Insbesondere blinde Menschen seien über Roller gestürzt und hätten dann noch nicht einmal Schmerzensgeld erhalten.
2: Zum ersten Mal seit fast 3 Jahren hat die Europäische Zentralbank den Leitzins um 0,25 Prozentpunkte auf insgesamt 2,25 erhöht. Grund ist der Anstieg der Inflation in Europa auf 3,2% durch den Iran-Krieg. Für Sparer ist das eine gute Nachricht, für diejenigen, die einen Kredit aufnehmen wollen oder müssen, wiederum nicht. Denn die Banken reichen steigende Leitzinsen weiter. Ende letzten Jahres hat der spektakuläre Einbruch in eine Sparkasse in Gelsenkirchen für viel Aufsehen gesorgt. Heute sind die ersten Schadensersatzklagen vor Gericht gescheitert, zumindest vorerst. Beide Seiten haben einen Vergleich vor dem Landgericht Essen abgelehnt. Eine 83-jährige Kundin fordert Schadensersatz für Bargeld und Schmuck im Wert von knapp 400.000 Euro. Sie wirft dem Institut gravierende Sicherheitsmängel vor. Alle guten Dinge sind 6. Eine Frau aus Bayern hat zum 3. Mal in Folge Zwillinge bekommen. Jasmin Rittner hat Ende Mai im Klinikum Fürth die Mädchen auf die Welt gebracht. Kurios, schon 2023 und 2024 hatte sie Zwillinge bekommen. Einmal Jungs und einmal Mädchen. Im legendären Aztekenstadion von Mexiko-Stadt wird am Abend die größte Fußball-Weltmeisterschaft der Geschichte eröffnet. Die Partie von Mitgastgeber Mexiko gegen Südafrika ist das erste von 104 Spielen des Turniers. Statt zuletzt 32 sind diesmal 48 Teams am Start. Anpfiff der Eröffnungspartie ist um 21 Uhr.
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0: genau wissen, wie es wird mit dem Charivari in München. Wetter, dort ist heute, was man so durchwachsen nennt, ne? Nichts Besonderes. 11 Grad, sehr, sehr wechselhaft. Ich denke, dass da nicht viel Sonne zwischendurch rauskommt, aber der 3-Tage-Trend verspricht uns schon ein bisschen was. Also morgen nochmal regnerisch, doch, doch. Aber darüber haben wir ja schon gestern auch gesprochen. Aber dann, Samstag bis Dienstag, Sonne-Wolken-Mix und die Temperaturen gehen dann auch schon mal auf 20 bis 25 Grad nach oben.
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0: Die wichtigsten Meldungen aus der Charivari-Verkehrszentrale. Ja, mittlerer Ring zwischen Einsteinstraße und Schlüsselbergstraße. Hat sich gerade, doch, ist noch da. Da gibt es dichten Verkehr, 11 Minuten braucht ihr länger. Dann nochmal mittlerer Ring zwischen Lerchenauer Straße und Hansastraße, 21 Minuten plus ebenfalls 21 Minuten Verspätung. Gibt es auf der 99 Westrichtung Lindau zwischen Neuherberg und dem Dreieck Allach.
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0: Die Blitzer, die neuesten, aus München Stadt und Land, stadtauswärts Glockenbachviertel Auenstraße, dann stadtauswärts Bogenhausen, die Mangellastraße und Starnberg, die Olympiastraße.
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0: Im Studio der Andi Wenzel. Feierabend ist der schönste Abend. Da gibt's gar keine zwei Meinungen drüber. Und wir haben viele coole Songs dabei jetzt gleich. Glockenbach mit Sam Harper und Lost, ganz neu das Ding. Feel the Rush von Shaggy und Tricks und Flicks. Das ist natürlich ein Fußball-WM-Song. Nicht aus diesem Jahr, aber aus einem der vorhergegangenen Turniere. Und Feel the Rush ist ein cooler Song, den wir gleich hören. Vorher gibt es hier aber noch mal Kygo mit Khalid und Griffin. Save my love.
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Ja, auch so schmeckt der Sommer. 95,5 Charivari am Donnerstagnachmittag. Der Weg in den Feierabend und nach Hause wird heute in München ein bisschen länger dauern. Da gibt es drei Gründe. An keinem Tag ist statistisch so viel los auf den Straßen wie donnerstags. Zweitens, heute spielen Linkin Park in der Allianz Arena. Da strömen die Fans natürlich hin. Und drittens, heute ist das Wetter wahrhaft wechselhaft. Da fahren ganz viele mit dem Auto, die sonst mit dem Fahrrad unterwegs sind. Dementsprechend ist die Stadt voll, oder? Wir sind zum Glück ganz bei euch mit ganz viel Wetter.

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2: So, liebe Freundinnen und Freunde, jetzt gibt's hier gleich einen Song, da muss ich sagen, da zieh ich den Hut. Der hat nicht so viele Hits gehabt, aber dieses Ding ist einfach fantastisch. Ja, absolut. James Morrison, You Give Me Something. Jetzt gleich hier.
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9: Es ist kurz vor halb.
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12: Hier sind die Nachrichten mit Sebastian Uhl. Wenn heute Abend die Fußball-WM in Nordamerika eröffnet wird, freut sich auch die Gastronomie bei uns in München. Zahlreiche Restaurants, Bars und Biergärten zeigen die Spieler beim Public Viewing. Eine Liste findet ihr auf unserer Homepage. Amazon Prime, Disney Plus oder Sky. Wir geben immer mehr Geld für digitale Abos aus. Im Schnitt sind es inzwischen 62 Euro im Monat. Fast jeder Fünfte zahlt sogar über 100 Euro. Und noch die gute München-Nachricht. Ein neues Ausbildungszentrum für einen wichtigen Job ist heute bei uns an den Start gegangen. Für die Lokführerinnen und Lokführer. Das Zentrum in Steinhausen hat einen eigenen Fahrsimulator und eine Modellbahnanlage. Das waren die Nachrichten aus München, Stadt und Land.
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13: Genau, wissen Sie, wie es wird mit dem Charivari München Wetter. Oh, das ist zwischendurch jetzt mal richtig sonnig geworden da draußen. Das macht mir große Freude. Das wird zwar nicht ewig anhalten, aber es gibt einem jetzt schon mal Hoffnung. Was sagt uns eigentlich der Drei-Tage-Trend so Richtung Wochenende? Ja, morgen ist leider noch mal regnerisch. Ganz ähnlich wie heute. Vielleicht ein bisschen mehr Sonne. Also ich meine, da spricht jetzt die Hoffnung aus mir. Aber dann beim Drei-Tage-Trend. Samstag bis Dienstag Sonne, Wolken, Mix. Da können wir uns drauf freuen. Und die Temperaturen werden auf über 20 Grad steigen.
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13: Die wichtigsten Meldungen aus unserer Charivari-Verkehrszentrale. Da haben wir dann einmal den mittleren Ring, und zwar zwischen Lerchenauer Straße und Hansastraße. Dichter Verkehr 19 Minuten plus. 10 Minuten Verspätung habt ihr am mittleren Ring zwischen Einsteinstraße und Schlüsselbergstraße. Außerdem eine Viertelstunde Verspätung zwischen Ungerer Straße und Prinzregentenstraße. Ebenfalls auf dem mittleren Ring und die 99 Richtung Lindau zwischen Neuherberg und Dreieck aller 8 Kilometer. 20 Minuten plus.
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13: Gut, und da haben wir die Blitzer, die neuesten aus München, Stadt und Land. Auswärts Glockenbachviertel, die Auenstraße, statt auswärts Bogenhausen, die Montgelas-Straße und Starnberg-Olympiastraße.
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Andi Wenzli im Studio. 95.5 Charivari. Donnerstagnachmittag. Fußballfans natürlich vollkommen am Start jetzt. Ja, na, ist ja klar. Das geht heute Abend dann los und im Aztekenstadion, ein wunderbares Stadion. Es, viele Leute halten es für das Schönste der Welt. Da geht das heute Abend los. Ja, übrigens mein Tipp, in den Mediatheken von ARD und ZDF gibt es so viele Dokumentationen über unsere Fußballjungs. Die sind sehr, sehr sehenswert. Also gestern Abend zum Beispiel im ersten von Esther Sedlacek, das war so ziemlich das Beste, was ich an Doku jemals gesehen habe, was die da von den drei Ländern Mexiko, USA und Kanada gezeigt hat. Eben Menschen auf der Straße, die darüber geredet haben, wie sich das eigentlich anfühlt derzeit dort in den Städten. Und dazu dann auch immer was vom Fußball, dazu eine perfekte Mischung. Liebe Kollegin, sollten Sie das hören jetzt? Herzlichen Glückwunsch dazu. Also jede Menge von diesen Dokumentation gibt es natürlich vom Sommermärchen 2006 bis zum WM-Sieg. Wer also zwischen den Spielen nicht die Experten-Talks oder die Werbung sehen will, schaut einfach mal bei den Mediatheken vorbei. Das lohnt sich. Lelia.

Arne Wenzel hier im Studio. 95.5 Charivari. Donnerstagnachmittag. Fußballfans natürlich vollkommen am Start jetzt. Ja, na, ist ja klar. Das geht heute Abend dann los und im Aztekenstadion, ein wunderbares Stadion. Es, viele Leute halten es für das Schönste der Welt. Da geht das heute Abend los. Ja, übrigens mein Tipp, in den Mediatheken von ARD und ZDF gibt es so viele Dokumentationen über unsere Fußballjungs. Die sind sehr, sehr sehenswert. Also gestern Abend zum Beispiel im ersten von Esther Sedlacek, das war so ziemlich das Beste, was ich an Doku jemals gesehen habe, was die da von den drei Ländern Mexiko, USA und Kanada gezeigt hat. Eben Menschen auf der Straße, die darüber geredet haben, wie sich das eigentlich anfühlt derzeit dort in den Städten. Und dazu dann auch immer was vom Fußball dazu. Eine perfekte Mischung. Liebe Kollegin, sollten Sie das hören jetzt? Herzlichen Glückwunsch dazu. Also jede Menge von diesen Dokumentation gibt es natürlich vom Sommermärchen 2006 bis zum WM-Sieg. Wer also zwischen den Spielen nicht die Experten-Talks oder die Werbung sehen will, schaut einfach mal bei den Mediatheken vorbei. Das lohnt sich.

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2: So sind wir unterwegs. Den Blick immer nach ganz vorne gerichtet. Ja. Was kommt jetzt gleich? Shania Twain. Ziemlich cooler Song, oder? Man, I feel like a woman. Oder wie wär's mit dem hier? Harry Styles. American Girls. Gleich hier.
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2: Hier sind die Nachrichten mit Sebastian Uhl. Megakonzerte statt Fußball. In der Allianz Arena beginnt heute die große Konzertserie mit einem Auftritt der Rockband Linkin Park. Münchner Reporterin Sophie Auerhahn.
3: In den vergangenen Tagen wurden da, wo sonst Rasen verlegt ist, eine große Bühne und Bodenplatten für die Stehplätze aufgebaut. Nach Linkin Park heute und morgen treten nächste Woche auch noch die Foo Fighters auf. Übernächste Woche kommt gleich dreimal The Weeknd. Die MVG rät allen Fans, rechtzeitig nach Freudmanning loszufahren. Wegen der aktuellen Baustelle bei U3 und U6 kann es zu Engpässen kommen.
2: 3,5 Jahre ist es inzwischen her, dass eine wertvolle Oboe aus einer Münchner S-Bahn geklaut wurde. Jetzt ist das Instrument wieder aufgetaucht und die Diebe sind gefasst. Münchner Reporterin Cora Weidner.
4: Im Herbst 2022 war der Besitzer in einer S7 eingeschlafen. Als er aufwachte, war die Oboe weg. Seither gab es keine Spur. Bis gestern zwei Männer, Vater und Sohn, das Instrument in einem Musikgeschäft verkaufen wollten. Der Inhaber hat die Polizei gerufen, die hat den mutmaßlichen Täter festgenommen. Der Wert der Oboe über 10.000 Euro.
2: Zum ersten Mal seit 2023 hat die Europäische Zentralbank den Leitzins wieder erhöht, von 2 auf 2,25%. Damit will sie die Inflation bekämpfen, die seit Beginn des Irankriegs deutlich gestiegen ist. Durch einen hohen Leitzins wird Sparen attraktiver und der Konsum geht zurück, was wiederum die Inflation bremst. Und noch die gute München-Nachricht. Von uns aus direkt auf die Mittelmeerinsel Korsika. Das geht seit heute. Air Korsika bietet einen Direktflug vom Münchner Flughafen nach Ajaccio an. Das gibt es sonst an keinem weiteren deutschen Flughafen. Ende des Monats kommt auch noch eine Verbindung nach Calvi dazu. Das waren die Nachrichten aus München und der Welt.

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1: Genau, wissen, wie es wird mit dem Charivari München-Wetter. Ja, jetzt gerade sah es mal wieder ganz gut aus. Die Sonne ist rausgekommen. Ein bisschen blauen Himmel sehe ich jetzt auch noch hier bei uns in der Innenstadt. Aber ja, sommerlich wird das jetzt heute nicht mehr. Zumal eben auch die Temperaturen einiges zu wünschen übrig lassen. Naja, immerhin sind wir jetzt bei 16 Grad. Also es ist doch ein bisschen nach oben gegangen, das Thermometer. Will ich jetzt hier auch nicht weiter meckern. Der 3-Tage-Trend ist ohnehin nicht so richtig schlecht, denn zwar morgen noch hier und da mal Wasser, was vom Himmel kommt, aber danach soll es vom Samstag bis zum Dienstag einen Sonne-Wolken-Mix geben, der auch zu Temperaturen von über 20 Grad führt. Das ist doch schön.
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1: Die wichtigsten Meldungen aus der Charivari-Verkehrszentrale. Mittlerer Ring zwischen Dachauer Straße und Hansastraße. 10 Minuten plus, 18 Minuten Verspätung auf der 99. Westrichtung Lindau zwischen Neuherberg und Dreieck Allach. Dann die 99 Autobahnring Südwest Richtung Süd zwischen Freudmanning Nord und Kirchheim. 6 Kilometer, 21 Minuten plus und 17 Minuten Verspätung am mittleren Ring zwischen Schleißheimer Straße und Iflandstraße.
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1: Die neuesten Blitzer aus München, Stadt und Land, stadteinwärts Moosach, die schwere Reiterstraße, Glockenbachviertel, die Auenstraße und Bogenhausen, stadtauswärts die Mangela-Straße.
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1: Im Studio ist der Andi Wenzel und viele schöne Sachen habe ich dabei. Empire of the Sun, We Are the People, auch lange nicht gehört. Oder gleich auch mal Baby Goodbye. Los geht's jetzt hier mit Sonny Fodera mit Think About Us.
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gut, alle sprechen übers Tanken. Da können wir das ja auch mal machen, oder? 95,5 Schilling mache ich am Donnerstagabend. Dieser Donnerstag-Feierabend ist übrigens genau der Feierabend in München, Stadt und Land mit den meisten Staus. Falls ihr gerade im Auto sitzt, der ADAC hat jetzt mal gecheckt, ob diese neue Preisregelung an Tankstellen eigentlich überhaupt hilft. Das Ergebnis, nein. Dass die Tankstellen nur einmal am Tag ihre Preise erhöhen dürfen, sorgt für so hohe Preisschwankungen wie nie zuvor. Ehrlich gesagt, da hätten Sie uns alle fragen können, wir hätten es ja sowieso gewusst, dass das nichts bringt, oder? Die günstigsten Tankstellen übrigens jederzeit.

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2: Jo, jetzt gleich mit Tame Impala und Dracula.

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8: Genau wissen, wie es wird mit dem Charivari. München, Wetter. Ja, wechselhaft bleibt es morgen noch, aber danach soll es einen schönen Mix aus Sonne und Wolken geben. Und zwar bis zum nächsten Dienstag. Temperaturen dann auch gerne über 20 Grad.
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8: Die wichtigsten Meldungen aus der Charivari-Verkehrszentrale. Am Hirschgarten sind unbefugte Personen auf den S-Bahn-Gleisen unterwegs. Das ist gefährlich. Es gibt Ausfälle und Verspätung auf allen Linien. Mittlerer Ring zwischen Nymphenburger Straße und Hansastraße 14 Minuten plus. Nochmal mittlerer Ring zwischen Schleißheimer und Dietlindenstraße 15 Minuten Zeitverlust und 16 Minuten. Kommt ihr später an der A99 Autobahn Ring München, und zwar München Südwest Richtung Süd zwischen Fröttmanning Nord und dem Kreuz Ost.
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8: Die neuesten Blitzer aus München, Stadt und Land. Stadteinwärts Mosach, Schwere Reiterstraße. Stadtauswärts Glockenbach, Viertel Auenstraße. Stadtauswärts Bogenhausen, die Mangella Straße.
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0: Yeah, 95 Charivari, Feel Good Music an diesem Donnerstag. So ein schlichter, ganz einfacher Donnerstag. Wer denkt denn an einen Donnerstag daran, dass heute die größte WM, Fußball-WM gestartet wird, die es je gegeben hat? Das geht heute Abend los in Mexico City, im Aztekenstadion. Das ist eine Perle der Stadien. Das ist ein einziger Wahnsinn, oder? Ja, und wir haben natürlich vor diesem WM-Start auch unsere ganzen Korrespondenten schon vor Ort, die für uns alle bei der Fußball-Weltmeisterschaft sind. Charivari-Reporter Thomas Bremser, du bist beim Mannschaftshotel des deutschen Teams. Wie ist denn jetzt die Stimmung so bei den Trainingseinheiten?
1: Ja, ich habe den Eindruck, die ist richtig gut und entspannt. Einige kommen hier zum Training mit dem Bus, andere mit dem Fahrrad, wie Leon Goretzka. Und auch im Golfkart habe ich einige gesehen, die haben da richtig Gas gegeben. Auch beim Training wird viel gestrahlt. Bei der Pressekonferenz hat WM-Neuling Assan Ouedraogo für viele Lacher gesorgt. Der ist ja für den verletzten Lennart Kahl nachnominiert worden. Den Anruf vom Bundestrainer bekam er im Urlaub in Marbella.
2: Also ich lag tatsächlich auf der Liege und war unfassbar am Chillen. Dann kam der Anruf, dann hat er mich noch gefragt, ob ich betrunken bin.
1: Ein richtig sympathischer Auftritt, das macht irgendwie Lust auf diese Mannschaft.
0: Oh, unfassbar gechillt, geil, ne? Oder? Ja, und heute Abend steigt dann die große Eröffnung. Auf was können wir uns freuen, Thomas?
1: 90 Minuten soll die große Eröffnungsshow gehen. Shakira wird gemeinsam mit Burna Boy den offiziellen WM-Song Dai Dai erstmals live aufführen. Die FIFA kündigte an, eine Feier von Fußball, Musik und Kultur mit mehreren anderen Latino-Künstlern und Selma Hayek. Und es ist der Startschuss für noch mehr Show am Tag danach in Toronto und Los Angeles, dann mit Alanis Morissette, Michael Bublé und Katy Perry.
0: Ja, und by the way, wird heute Abend auch Fußball gespielt. Ja? Es spielt Mexiko gegen Südafrika, 21 Uhr im ZDF.

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2: Oh yes, hier gibt's gleich Musik aus den 2000ern. Und zwar diesen Song.

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2: Hier sind die Nachrichten mit Sebastian Uhl. So groß wie noch nie, so lang wie noch nie. In den USA, Kanada und Mexiko beginnt heute Abend die Fußball-WM. Im Aztekenstadion in Mexiko-Stadt mit der Partie Mexiko-Südafrika. Erstmals nehmen bei der WM 48 Mannschaften teil. Damit wird es dieses Mal auch ein 16-Finale geben. Deutschland ist zum ersten Mal am Sonntagabend gefordert gegen Neuling Curaçao. Getrübt wird die Fußballfeier von der politischen Stimmung rund um Präsident Trump, den Protesten in Mexiko und den horrenden Ticketpreisen von im Schnitt rund 500 Dollar. Ein neues Kennzeichen fährt bald durch München und die Region: KFD. Lokalreporter Andi Weinhold.
3: Denn die Gemeinde Karlsfeld im Landkreis Dachau bekommt ihr eigenes Kennzeichen. Ähnlich wie auch schon der Landkreis München mit MUC oder Vaterstetten im Kreis Ebersberg mit VAT. Aktuell prüft das Bundesverkehrsministerium, wie und wann sich Autofahrer im Landratsamt Dachau anmelden können. Die Gemeinde Karlsfeld rechnet mit Herbst.
2: Surffans blicken heute mit Sorge auf die Eisbachwelle. Nachdem Unbekannte sich an den Dammbalken des Aufteilungswehrs zu schaffen gemacht hatten, muss das Wasserwirtschaftsamt jetzt Reparaturen durchführen. Und dafür muss der Wasserstand im Eisbach heute für mehrere Stunden abgesenkt werden. Bei der Bachauskehr vergangenen Herbst war das auch schon der Fall. Damals hatte sich die Eisbachwelle monatelang nicht mehr zurückgebildet. Je nachdem, wann wir tanken, sparen wir bis zu 10 Euro bei einer Tankfüllung. Das zeigt eine Auswertung des ADAC. Seit Beginn der 12-Uhr-Regel sind die Preissprünge demnach so hoch wie noch nie. Wer sparen will, sollte kurz vor Mittag tanken. Und tanzen, um auf die Folgen extremer Hitze aufmerksam zu machen. Fridays for Future hat im Werksviertel einen großen Flashmob veranstaltet, heute zum bundesweiten Hitzeaktionstag. Eine Auswertung der Umwelthilfe zeigt, München ist verhältnismäßig gut gegen Hitze gewappnet, muss aber weiter investieren. Das waren die Nachrichten aus München und der Welt.
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4: Genau wissen, wie es wird mit dem Charivari München Wetter. Ich habe nicht damit gerechnet, dass wir heute Abend noch so eine schöne Sonne kriegen, wie das jetzt gerade da draußen der Fall ist. Und ich nehme es aber gerne. Natürlich, ist ja klar. Und wir schauen mal ganz kurz, ob das auch was mit den Temperaturen noch macht. Jo, nicht so. Knappe 16 Grad. Kann man schon mal mit einem ruhigen Winterjäckchen anhaben, wenn man da in den Biergarten geht. Aber kann man machen. So ist jetzt nicht. Was sagt der 3-Tage-Trend? Der sagt morgen nochmal leicht regnerisch. Also relativ ähnlich wie heute. Aber Samstag bis Dienstag Sonne-Wolken-Mix.
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2: Die wichtigsten Meldungen aus der Charivari-Verkehrszentrale. Nachdem am Hirschgarten unbefugte Personen auf den S-Bahn-Gleisen unterwegs waren, geht jetzt nach und nach wieder alles besser. Es gibt aber immer noch Folgeverspätungen. Mittlerer Ring zwischen Lerchenauer Straße und Dietlindenstraße 16 Minuten, die ihr länger braucht. Die 99 West Richtung Lindau zwischen Neuherberg und dem Dreieck Aller 14 Minuten plus. Und Autobahnring München A99 Südwest Richtung Süd zwischen Freudmanning Nord und Kirchheim 33 Minuten verspätet.
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2: Und da haben wir sie, die neuesten Blitzer aus München Stadt und Land. Stadteinwärts Moosach Schwere Reiterstraße und stadtauswärts Sendling Hansastraße.
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2: Im Studio ist der Andi Wenzel. Ich freue mich jetzt gleich mit Lady Gaga. Bruno Mars ist dabei. Christa Serendi. Ja.
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0: holla, Hoppelstock.
1: Ja, warum ist das auf einmal so kalt? Das kann doch alles nicht wahr sein.
0: Wir waren uns doch einig darüber, dass wir bis September, Oktober hier nur Sonne haben wollen, oder? Also nee, aber es lässt sich erklären. Das, was da gerade passiert, ist die Schafskälte. Ja. Ursache ist Polarluft, die zu uns rübergezogen kommt, wenn wir gestohlen bleiben. Und die kommt immer im Juni. Das Gute, ab dem Wochenende wird es wieder schöner und wärmer. Ja.
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2: So, ihr Lieben, jetzt wollen wir mal kurz schauen, was wir gleich uns anhören. Ah, ein sehr schöner Song aus den 2000ern.
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2: Und ganz aktuell. Alex Warren, Fever Dream, gleich hier.
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11: Hier sind die Nachrichten mit Sebastian Uhl. Wenn heute Abend die Fußball-WM in Nordamerika eröffnet wird, freut sich auch die Gastronomie bei uns in München. Zahlreiche Restaurants, Bars und Biergärten zeigen die Spieler beim Public Viewing. Eine Liste findet ihr auf unserer Homepage. Amazon Prime, Disney Plus oder Sky. Wir geben immer mehr Geld für digitale Abos aus. Im Schnitt sind es inzwischen 62 Euro im Monat. Fast jeder Fünfte zahlt sogar über 100 Euro. Und damit auch die Kleinsten von Anfang an sicher im Straßenverkehr unterwegs sind. Der Fahrradhändler Lucky Bike spendet hunderte KTM-Laufräder an gemeinnützige Organisationen in ganz Deutschland. Mit dabei das Deutsche Kinderhilfswerk und die Manuel Neuer Kids Foundation. Das waren die Nachrichten aus München, Stadt und Land.
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12: Genau wissen, wie es wird mit dem Charivari München-Wetter. Und es ist sehr angenehm, wie gut sich das entwickelt hat hier heute Abend. Und man sieht die Abendsonne und so. Ganz schön alles, ehrlich gesagt. Was sagt der Drei-Tage-Trend? Er sagt, ja, morgen kommt uns schon noch ein bisschen Regen zwischendurch noch mal in die Quere. Aber dann Samstag bis Dienstag Sonne-Wolken-Mix.
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12: Die wichtigsten Meldungen bei uns immer zuerst aus der Charivari Verkehrszentrale. Da habe ich hier noch einen Zeitverlust von 10 Minuten auf dem mittleren Ring zwischen der Lerchenauer Straße und der Dachauer Straße. Außerdem 12 Minuten plus zwischen Nymphenburger Straße und Hansastraße und zwischen Leopoldstraße und Iflandstraße auf dem mittleren Ring 13 Minuten plus.
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12: Die neuesten Blitzer aus München, Stadt und Land. Stadt einwärts Mosach, schwere Reiterstraße. Stadt auswärts Sendling, Hansastraße.
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0: 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Viel Good Music und richtig cool Wetter auf einmal. Ich bin vollkommen überrascht. Es sind zwar auch dunkelgraue Wolken dabei, aber so, ich meine, so kann man es nehmen. Auf jeden Fall, ja klar. Endlich, heute geht's los. Ja, es ist jetzt endlich Fußball-Weltmeisterschaft. Seit Montag gibt es jeden Tag um diese Zeit die Fernsehmoderatorin Katrin Müller-Hohenstein hier bei uns. Und zwar mit allen Anekdoten rund um die vergangenen WMs, damit wir uns noch mehr freuen können auf die Spiele.
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2: Heute mit der Frage, welches Land der WM-Teilnehmer hat die längste und welches die kürzeste Hymne?
3: Es gibt Nationen mit flotten Hymnen und manche mit sehr getragenen. Da Griechenland diesmal den Einzug in die WM verpasste, werden wir ihre Hymne nicht hören, auch wenn sie die längste der Welt ist. Mit 158 Strophen, ja wirklich 158. Das Teilnehmerland mit der längsten Hymne ist diesmal Uruguay. Die Hymno Nacional de Uruguay umfasst ganze 105 Takte Musik. Das sind fast 6 Minuten. Bei der WM läuft aber eine gekürzte Version. Und die kürzeste Hymne der diesjährigen WM ist die sogenannte Kimi Gayo, die Nationalhymne Japans. Nur 4 Zeilen. Man sollte sich also genau überlegen, gegen wen man spielt. Bei Japan reicht ein kurzes Mitsummen, bei Uruguay sollte man vorsichtshalber Proviant und einen Klappstuhl mit auf den Rasen nehmen.
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2: So, jetzt gibt's gleich mal Musik von Sean Paul und Keisha Cole. Dieses Ding hier. Give it up to me. Und das ist der aktuelle Held von Miles Smith. Stay, gleich hier.
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2: Ich bin Joshua Heise. So groß wie noch nie, so lang wie noch nie. In Mexiko, Kanada und den USA beginnt die Fußball-WM. Das Eröffnungsspiel bestreiten heute ab 21 Uhr mit Gastgeber Mexiko und Südafrika. Fabian Schaffer blickt voraus.
3: In Mexico City wird das Eröffnungsspiel ausgetragen. In rund 5 Wochen steigt dann in New Jersey das Finale. Insgesamt 48 Länder nehmen an der Mammut-WM teil, so viele wie noch nie. Mit Jordanien, Kapverde, Usbekistan und dem deutschen Vorrundengegner Curaçao sind gleich 4 Teams zum ersten Mal dabei. Die Spiele werden zu 16 unterschiedlichen Anstoßzeiten angepfiffen, von 18 Uhr bis 6 Uhr morgens unserer Zeit.
2: Haus- und Kinderärzte sollen zur zentralen Anlauf- und Koordinationsstelle im Gesundheitssystem werden. Das plant die Gesundheitsministerkonferenz. Laut Bundesgesundheitsministerin Waken wird das Konzept zunächst in Modellregionen erprobt. Erste Wirkungen sollen die Menschen 2028 spüren. Zudem sollen Apotheken eine größere Rolle bekommen, etwa bei Impfungen. Erstmals seit 10 Jahren ist die Zahl der weltweit vertriebenen Menschen leicht gesunken. Laut UN-Flüchtlingshilfswerk waren zuletzt knapp 118 Millionen Menschen Vertriebene. 5,4 Millionen weniger als noch Ende 2024. Viele Menschen seien in ihre Herkunftsländer zurückgekehrt, hieß es, allerdings meistens nicht freiwillig. Ein angeblich schwerkranker Sohn und die Forderung nach sofortiger Hilfe. Mit dieser fiktiven Diagnose haben Betrüger in Hof in Oberfranken eine Frau um ihre Ersparnisse gebracht. Die Kriminellen haben der Rentnerin am Telefon vorgespielt, ihr Sohn brauche Geld für eine spezielle Krebsbehandlung. Daraufhin hat die Rentnerin über 100.000 Euro an einen Unbekannten übergeben. Die Kriminalpolizei fahndet jetzt nach einem etwa 35-Jährigen.
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4: Genau wissen, wie es wird mit dem Charivari München-Wetter. Und das sieht jetzt für die nächsten Tage nicht ganz schlecht aus. Morgen müssen wir noch mal durch, weil morgen leider doch noch hier und da ein paar Tropfen runterkommen. Also ist schon noch Regen dabei. Aber dann ab dem Samstag auch bis zum Dienstag soll es so richtig angenehm sein. Ein Mix aus Wolken und Sonne. Temperaturen gerne auch über 20 Grad.
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4: Die wichtigsten Meldungen aus der Charivari-Verkehrszentrale. Mittlerer Ring zwischen Leopoldstraße und Dietlindenstraße. 12 Minuten Zeitverlust. Und die 99 Autobahn Ring München Südwestrichtung Süd zwischen Voigtmanning Nord und Kirchheim. 6 Kilometer Stau, aber das sind 32 Minuten, die ihr länger braucht.
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4: Da sind die neuesten Blitzer und zwar die neuesten Blitzer aus München Stadt und Land. Stadteinwärts Mosach, Schwere Reiterstraße und stadtauswärts Sendling, die Hansastraße.
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2: Ich bin Joshua Heise. In diesen Minuten startet in Mexiko-Stadt die Fußball-Weltmeisterschaft. Im Eröffnungsspiel treffen Mitgastgeber Mexiko und Südafrika aufeinander. Bereits Stunden vor Anpfiff hatten sich vor dem legendären Aztekenstadion lange Schlangen gebildet. Die WM findet in Mexiko, Kanada und den USA statt. Deutschlands erstes Match ist am Sonntag gegen Curaçao. Für 60 Euro One-Way in die Sommerferien. Die Deutsche Bahn verkauft ab Sonntag bis zum 14. September Familientickets für Fernzüge zum Festpreis. Sie gelten für Fahrten mit ICE und IC innerhalb Deutschlands. Tanja Wagner mit den Details.
3: Das DB-Familienticket kostet pauschal für Hin- und Rückfahrt inklusive Sitzplatzreservierung 99,99 Euro und gilt für höchstens 5 Personen. Dabei muss mindestens ein Kind dabei sein. Und es dürfen maximal 2 Erwachsene darauf mitfahren. Das sind bei der Bahn alle ab 15. Für wen dieses Familienticket keinen Sinn macht, etwa weil die Kinder zu alt sind, kann dennoch sparen. Möglichst früh buchen lohnt sich und in Randzeiten wie etwa abends fahren.
2: Ab wann sollen Kinder strafmündig sein? Das ist in Deutschland immer wieder Diskussionsthema. In Schweden ist die Regierung jetzt davon abgerückt, schon 13-Jährige ins Gefängnis zu stecken. Der Vorschlag würde im Parlament zu keiner Mehrheit führen. Stattdessen soll das Strafmündigkeitsalter von 15 auf 14 Jahre gesenkt werden. Schweden kämpft seit Jahren gegen kriminelle Gangs, die gezielt Minderjährige rekrutieren. Alle guten Dinge sind 6. Eine Frau aus Bayern hat zum 3. Mal in Folge Zwillinge bekommen. Jasmin Rittner hat Ende Mai im Klinikum Fürth die Mädchen Julia und Estefania auf die Welt gebracht. Kurios, schon 2023 und 2024 hatte sie Zwillinge bekommen, einmal Jungs und einmal Mädchen. Der Vater scherzt, er habe beim 3. Mal gar nicht erst gedacht, dass es diesmal nur ein Kind werden würde.
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2: Ich bin Joshua Heise. Anstoß in Mexiko-Stadt. In diesen Minuten geht das Eröffnungsspiel mit Gastgeber Mexiko gegen Südafrika los. Bereits Stunden vor Anpfiff hatten sich vor dem legendären Aztekenstadion lange Schlangen gebildet. Die WM findet in Mexiko, Kanada und den USA statt. Deutschlands erstes Match ist am Sonntag gegen Curaçao. Zu welcher Uhrzeit wir an der Zapfsäule stehen, macht seit der 12-Uhr-Regel vor allem einen Unterschied im Geldbeutel. Seitdem sind die Preissprünge laut ADAC so groß wie nie. Sorita Sobali berichtet.
3: Wer sparen will, sollte den richtigen Zeitpunkt erwischen. Laut ADAC sind die Preise meist kurz vor Mittag am niedrigsten. Bei einer Tankfüllung von 50 Litern lassen sich so im Schnitt mehr 7 Euro bei Benzin und über 9 Euro bei Diesel sparen. Der Autoclub sieht die starken Ausschläge trotzdem kritisch. Ende Juni fällt der Tankrabatt aber auch schon wieder weg.
2: Nach dem schweren Verkehrsunfall in den Niederlanden ist ein drittes Kind gestorben. Das haben die Behörden in der Provinz Zeeland mitgeteilt. Zuvor war ein Auto in einer Kurve gerade ausgefahren und hatte eine Schülergruppe auf dem Radweg erfasst. Neben den drei Kindern starb auch ein Erwachsener. Weitere Kinder wurden verletzt. Die genaue Unfallursache wird noch untersucht. Mitten im Feierabendverkehr hat ein LKW-Reifenplatzer auf der A8 in Schwaben für massive Staus gesorgt. Der Lastwagen geriet bei Jettingen-Scheppach ins Schleudern, prallte gegen die Betonleitwand und blieb quer auf der Fahrbahn liegen. 5 Autos sind durch herumfliegende Trümmer beschädigt worden, verletzt wurde niemand. Die Bergung könnte nach Polizeiangaben bis in die Nacht dauern.
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2: Ich bin Yves Simon. In Mexico City ist am Abend die Fußball-Weltmeisterschaft eröffnet worden. Den Anfang macht Co-Gastgeber Mexiko gegen Südafrika. Dasselbe Spiel wie vor 16 Jahren zum WM-Auftakt. Damals war allerdings Südafrika der Gastgeber. Damals haben auch die Südafrikaner mit 1:0 gewonnen. Jetzt zur Halbzeit steht es genau umgekehrt. Mexiko liegt mit 1:0 vorn. Gleich geht's mit der zweiten Halbzeit weiter. Deutschland steigt dann am Sonntag ins Turnier ein gegen Curaçao. Jetzt ist es offiziell, Star-Trainer José Mourinho kehrt zu Real Madrid zurück. Das haben die Königlichen mitgeteilt. Schon zwischen 2010 und 2013 hat der Portugiese den spanischen Rekordmeister trainiert. Zuletzt hat er für Benfica Lissabon gearbeitet. Ende des Monats ist Schluss mit dem Tankrabatt. Union und SPD wollen die Maßnahme nicht verlängern, aber bei stark steigenden Spritpreisen schnell reagieren. Ronny Thorau, welche Entlastungen könnten denn stattdessen jetzt kommen?
3: Union und SPD deuten schon mögliche weitere Entlastungsmaßnahmen an, ohne aber konkret zu werden. Hintergrund ist zum einen, dass ein Ende des Iran-Krieges, der die Spritpreise so hoch getrieben hat, immer noch nicht absehbar ist. Verbraucherschützer fordern statt neuer Schnellschüsse wie dem Tankrabatt jetzt dauerhafte Maßnahmen, etwa eine Senkung der Stromsteuer für private Haushalte.
2: Die Regierung von Oberbayern hat Medienberichten zufolge ein Disziplinarverfahren gegen den Münchner Altoberbürgermeister Dieter Reiter eingeleitet. Grund sind seine nicht vom Stadtrat genehmigten Tätigkeiten für den FC Bayern. Es besteht demnach der Verdacht, dass der SPD-Politiker damit gegen Vorschriften des Beamtenrechts verstoßen haben könnte. Reiter hat all seine Mandate beim FC Bayern auch schon niedergelegt und das erhaltene Geld gespendet.
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2: Ich bin Yves Simon. US-Präsident Trump hat die für diesen Abend angekündigten schweren Angriffe auf den Iran wieder abgesagt. Der Republikaner begründet das mit den laufenden Gesprächen. Tina Eck berichtet für uns aus Washington.
3: Jetzt sind die Verhandlungen mit dem Iran auf höchster Ebene offenbar doch so weit gediehen, dass weitere Bomben als Druckmittel erst einmal ausbleiben. Die Seeblockade der USA bleibt bestehen. Aber so geht es seit Wochen und so bleibt abzuwarten, ob eine Einigung oder ein Deal tatsächlich Form annehmen. Trump deutet an, dass Ort und Zeitpunkt einer Unterzeichnung in Kürze bekannt gegeben würden.
2: Die Bundesjugendspiele sollen nach dem Willen der Kultusminister wieder leistungsorientierter werden, auch schon an den Grundschulen. Das haben sie auf einer Gemeinschaft.

0: gemeinsamen Konferenz in München beschlossen. In den dritten und vierten Klassen dürfen Schulen bald wieder den klassischen Wettkampfmodus mit genauen Zeiten und Weiten nutzen, statt nur spielerische Wettbewerbe anzubieten wie zuletzt. In Neuburg an der Donau in Oberbayern ist am Abend eine amerikanische Weltkriegsbombe erfolgreich entschärft worden. 200 Menschen, darunter Bewohner eines Seniorenzentrums, mussten ihre Häuser vorher entlang der Richard-Wagner-Straße verlassen. Der Bereich ist weiträumig gesperrt worden. In der Grundschule am Schwalbanger ist eine Notunterkunft eingerichtet worden, aber inzwischen können alle wieder zurück. Die Europäische Zentralbank reagiert auf die gestiegene Inflation. Die Währungshüter haben zum ersten Mal seit fast 3 Jahren wieder mal den Leitzins erhöht. Es geht um 0,25% auf 2,25% nach oben. Höhere Zinsen verteuern Kredite für Verbraucher und Firmen. Das bremst die Nachfrage in der Regel. Und so wird dann die Inflation gedämpft. Das ist zumindest der Plan. Sparer wiederum profitieren, wenn Banken steigende Leitzinsen weiterreichen.
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2: Ich bin Yves Simon. Am Abend ist sie angepfiffen worden, die größte Fußball-Weltmeisterschaft aller Zeiten. Den Anfang gemacht haben Mexiko und Südafrika. Die Co-Gastgeber aus Mexiko haben mit 2:0 gewonnen. Thomas Bremser war für uns in Mexico City im Stadion mit dabei, beim Spiel und auch bei der Eröffnungsfeier, die davor im legendären Aztekenstadion stattgefunden hat.
3: Ja, ich glaube, es war eine gute Entscheidung, dass das erste Spiel in Mexiko ausgetragen wird. Es war laut, bunt, musikalisch, viele Sombreros habe ich gesehen und natürlich Shakira. Nach einer langen Show dann endlich der Anpfiff und schon nach ein paar Minuten das erste Tor für die Gastgeber. Ein munterer Auftakt mit 3 roten Karten und lauten Fans. Die Mexikaner werden uns noch viel Freude machen.
2: Die Weltraumfirma SpaceX von Elon Musk hat den größten Börsengang aller Zeiten hingelegt. Das Unternehmen hat mit dem Verkauf von etwa 555 Millionen Aktien zum Preis von je $135 alles in allem 75 Milliarden Dollar eingenommen. Zum Start wird es jetzt mit 1,77 Billionen Dollar bewertet. Das ist mehr als Meta, zum Beispiel der Facebook-Mutterkonzern. Trotz Milliardenverlusten setzen Anleger auf künftige Gewinne mit Raketen, Satelliten und mit künstlicher Intelligenz.

0: Ja, die Bundesnetzagentur wird in Deutschland zur zentralen Aufsichtsbehörde für KI. Der Bundestag setzt damit eine neue EU-KI-Verordnung um, die den Einsatz von KI strenger regulieren und Verbraucher besser schützen soll. Diese Verordnung gilt als weltweit erstes umfassendes Regelwerk für KI und schreibt jedem EU-Staat eine zentrale Kontrollbehörde vor. Es passiert immer wieder, dass Musikern wertvolle Instrumente gestohlen werden, umso schöner, wenn eins dann wieder auftaucht. Eine teure Oboe ist Jahre nach einem Diebstahl in der Münchner S-Bahn wieder da. Das Instrument im Wert von gut 10.000 Euro war im Jahr 2022 verschwunden, als der Besitzer mal kurz eingeschlafen ist. Jetzt hat ein Musikladenbesitzer die Oboe gemeldet, nachdem sie ihm zum Verkauf angeboten wurde. Die Bundespolizei hat einen 46-Jährigen und seinen 16-jährigen Sohn vorläufig festgenommen.
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2: Ich bin Yves Simon. Co-Gastgeber Mexiko hat einen perfekten Start in die Fußball-Weltmeisterschaft hingelegt. Die Mexikaner haben gegen Südafrika mit 2:0 gewonnen. Zuvor hatte es im legendären Aztekenstadion von Mexico City eine große Eröffnungsshow gegeben. Andrea Sosa Cabrios berichtet für uns aus Mexico City und sie ist schon ganz heiser vom ganzen Feiern.
3: Es war eine authentische Fiesta Mexicana, ein großes mexikanisches Fest. Mexiko besiegte Südafrika mit 2:0 im Auftaktspiel. Der Jubel der Fans kannte keine Grenzen. Zum Auftakt traten Shakira und weitere Latino-Stars bei der Eröffnungsshow auf. Schauspielerin Salma Hayek begrüßte die Fans im Stadion. Trotz der Sorgen vor schlechtem Wetter fiel während des Spiels kein einziger Tropfen Regen.
2: Um 4 Uhr unserer Zeit wird dann das zweite Spiel angepfiffen, Südkorea gegen Tschechien. Deutschland startet dann am Sonntag gegen WM-Neuling und Underdog Curaçao. Nach einer Brandserie in Regensburg ermittelt jetzt die Generalstaatsanwaltschaft wegen des Verdachts auf Brandstiftung mit extremistischer Motivation. Ein Kabelbrand im Regensburger Westen und ein ähnlicher Vorfall im nahegelegenen Pendling weisen laut Behörde bei Tatobjekten und Vorgehensweise auf einen politischen Hintergrund hin. In der EU gelten seit Mitternacht deutlich schärfere Asylregeln. Die Reform soll schnellere Verfahren, mehr Abschiebungen und weniger Weiterwanderungen innerhalb der EU bringen. Und sie sieht auch einen Solidaritätsmechanismus für Länder mit vielen Ankünften vor. In Zukunft sollen Schutzsuchende mit geringeren Bleibechancen an den Außengrenzen beschleunigte Verfahren in speziellen Einrichtungen durchlaufen. Solche Zentren entstehen auch an deutschen Flughäfen, wie zum Beispiel in München, Berlin und auch in Frankfurt. Die Deutsche Bahn bietet in den Sommerferien spezielle Familientickets an. Bis zu 5 Personen können damit für knapp 60 Euro ein

0: einfache Fahrt oder für knapp 100 Euro hin und zurück mit ICE und Intercity innerhalb Deutschlands reisen. Die Tickets gelten für Fahrten zwischen dem 26. Juni und dem 14. September.
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2: Ich bin Yves Simon. Die Fußball-Weltmeisterschaft läuft. Den Auftakt haben am Abend Co-Gastgeber Mexiko und Südafrika gemacht. Mit 2:0 haben die Mexikaner das Spiel im Aztekenstadion von Mexico City für sich entschieden. Die heimischen Fans haben für tolle Stimmung gesorgt und das Stadion zu einem echten Hexenkessel gemacht. Das DFB-Team hat das Spiel im Quartier im Bundesstaat North Carolina verfolgt und greift dann selbst am Sonntag ins Turnier ein gegen Curaçao. Abwehrmann Nico Schlotterbeck freut sich schon aufs Wochenende.
3: Wir sind eine Top-Mannschaft. Wir haben unfassbar gute Spieler, wir haben gute Einzelspieler und vor allem, wir hatten deutschen Tugenden auf dem Platz. Wir haben Disziplin, wir haben Leidenschaft, wir haben Widerstandsfähigkeit und brauchen uns wirklich, also so sehe ich das, vor gar niemand verstecken.
2: In dieser Nacht findet noch ein zweites Spiel statt. Um 4 Uhr starten Südkorea und Tschechien ins Turnier. US-Präsident Trump hat die für heute Nacht angekündigten schweren Angriffe auf den Iran kurzfristig abgesagt. Er verweist auf angeblich kurz vor dem Durchbruch stehende Friedensverhandlungen. Als Ort für eine mögliche Vertragsunterzeichnung hat Trump Europa ins Spiel gebracht, wie er im Oval Office erklärt hat. Das iranische Regime dementiert allerdings Fortschritte und sieht kein Abkommen in greifbarer Nähe. Im Bundestag soll die geplante Erhöhung der Abgeordneten-Diäten in diesem Jahr ausgesetzt werden. Ein Gesetzentwurf der schwarz-roten Koalition hat in der ersten Lesung auch Unterstützung von AfD, Grünen und Linken gefunden. Eigentlich würden die Diäten zum 1. Juli um knapp 500 Euro im Monat steigen. Wegen der angespannten Wirtschafts- und Haushaltslage soll das aber ausbleiben. SpaceX ist an die Börse gegangen und Bayerns Digitalminister Mehring warnt, dass Europa nicht einfach zuschauen darf, wie Firmen wie zum Beispiel SpaceX die digitale Infrastruktur aufbauen und dadurch immer mehr Einfluss gewinnen. Mehring fordert mehr Innovation und auch weniger Regulierung, damit Europa bei Schlüsseltechnologien wie zum Beispiel auch Raumfahrt und KI nicht von anderen abhängig ist.
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